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1: 1994 in Kalifornien, da haben sich Serge, Darren, Chavo und Andy zusammengefunden, um System of a Down zu gründen. Andy musste die Band ein paar Jahre später schon wieder verlassen, weil er sich an der Hand verletzt hat und wurde durch John ersetzt. Die Jungs setzen auf Alternative und Nu Metal und sind bekannt dafür, dass sie verschiedene Musikgenres miteinander vermischen und oft auch so orientalische Klänge mit reinbringen. Ihr erstes Self-Titled-Album haben sie 1998 rausgehauen. Und während der Tour zur Platte haben Serge und Co. auch gleich gestartet mit den neuen Texten fürs neue Album. Serge war dabei wichtig, dass er mehr Gesangsparts bekommt als bei der letzten Scheibe. Das hat er gleich zu Anfang klargestellt. Und nach knapp 7 Monaten waren die Texte dann fertig und die Jungs sind ins Studio gezogen.

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2: 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Es ist dieser eine Moment, der alles verändert. Nicht schleichend, sondern mit der Wucht von 1000 Volt. Dallas, Texas, Herbst 1974. Uriah Heep sind auf ihrem Gipfel. 30 Millionen verkaufte Platten, ausverkaufte Hallen. Mittendrin Gary Tane. Sein Bass ist das Herzschlagzentrum der Band. Dann passiert es. Ein Stromschlag auf offener Bühne reißt Tane aus seinem Leben. Krankenhaus statt Zugabe, Tourabbruch statt Triumphzug. Tane bleibt teilweise gelähmt zurück. Die Angst, nie wieder spielen zu können, frisst ihn auf. Während die Band ungeduldig wird, sucht er Zuflucht in der falschen Medizin. Heroin. Der Druck der Industrie ist gnadenlos. Für Uriah Heep wird ihr genialer Bassist zum unbrauchbaren Junkie und er wird gefeuert. Ein Absturz mit Folgen, denn am 15. März 1975 endet die Geschichte. Gary Tane stirbt an einer Überdosis. Mit nur 27 Jahren tritt er einem Club bei, dem er wahrscheinlich nie angehören wollte. Neben Legenden wie Hendrix und Joplin. Was bleibt, ist sein unverwechselbares Spiel auf Meilensteinen wie Demons and Wizards. Here's All My Life.

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1: Ich bin Colin Mock. Mehr Personal für die Drohnenabwehr. Das plant offenbar Bundesinnenminister Dobrindt. Laut Bild soll die Zahl der Anti-Drohnen-Einsatzkräfte bei der Bundespolizei verdoppelt werden, und zwar auf 300. Hintergrund ist der Drohnenvorfall am Leipziger Flughafen vor einigen Tagen. Ungewohntes Bild auf vielen Straßen. In einigen Bundesländern sind auch jetzt am Sonntag Lkw unterwegs gewesen. NRW, Rheinland-Pfalz, Niedersachsen und das Saarland haben das Sonntagsfahrverbot gelockert. Das soll Ersatztransporte möglich machen, weil niedrige Flusspegel aktuell die Schifffahrt behindern. Gesund essen, genug bewegen und vor allem geistig und sozial aktiv bleiben. Damit kann man die Wahrscheinlichkeit, im Alter dement zu werden, drastisch senken. Die Weltgesundheitsorganisation geht in den aktuellen Leitlinien davon aus, dass man bis zu 45% des Demenzrisikos beeinflussen kann. Nicht größer als 4 cm, nachtaktiv und offensichtlich ein Kaffeeliebhaber. Forscher haben in Costa Rica auf Kaffeeplantagen eine neue Froschart entdeckt. Das Tier findet auf den Plantagen Feuchtigkeit und Nahrung. Der Kaffeefrosch frisst nämlich Insekten, die dort vorkommen.
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1: Mutterkomplexe haben in der Rockgeschichte eine lange Tradition. John Lennon sang Liebes- und Hasstiraden auf Julia, die ihn verließ und die, als er 17 war, bei einem Verkehrsunfall zu Tode kam. Der sensible Rebell wuchs bei einer Tante auf. Mama, 1979 stilisierte Roger Waters auf dem Pink Floyd-Album The Wall seine Mutter zur diabolischen Überfigur, die er um Erlaubnis fragen musste, um auch für andere Menschen Liebe empfinden zu dürfen. Oh, 1983 zog Phil Collins nach. Für das 8. Genesis-Album nach dem Ausstieg des einst so prägenden Frontmannes Peter Gabriel komponierte der Hitfabrikant Collins ein Rockmonument, hier bei der Abmischung im Aufnahmestudio. Die Handlung: von Fieberträumen geschüttelt fleht das schwache Individuum um mütterliche Zuwendung. Schauplatz dieses erschütternden Deliriums: der urbane Dschungel einer anonymen Großstadt. Ich kann dich nicht sehen, Mama, denn meine Augen brennen. Es ist der Dampf und die Hitze der Stadt. Aber ich kann es kaum erwarten, dich zu fühlen, zu berühren. Sie sticheln, sie hänseln mich, Mama. Und ich will laufen, laufen und nicht bremsen. Aber ich komme nicht von der Stelle. Ihr insgesamt 15. Album benannte die Band nach sich selbst. Am 17. September 83 erreichte die Single Mama Platz 4 der britischen Charts. Der bislang größte Erfolg für Collins, Banks und Rutherford. Hier sind Genesis aus der LP Genesis.

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1: Supermassive Black Hole, das ist die erste Single auf ihrem vierten Studioalbum, Black Holes and Revelations, also schwarze Löcher und Offenbarungen, ganz schön spirituell. Der Albumtitel passt ganz gut zum Songtitel, Supermassive schwarze Löcher. Hier mal kurz für die Space Nerds unter euch, das sind die größte Art von schwarzen Löchern, die bisher bekannt sind. Schwarzes Loch, das kennt ihr bestimmt aus Filmen, die haben so eine krasse Anziehungskraft und wenn ihr da einmal reingeratet, dann kommt ihr da nicht mehr raus. Und Matt Bellamy hat das Lied geschrieben und sagt selbst dazu, dass es einfach komplett anders war als alles, was sie vorher gemacht haben. Der Song wurde in einer Albumrezension als intergalaktischer Funkrock beschrieben. Das finde ich wirklich sehr schön, das passt sehr gut. Und in einem Interview mit Hot Press hat Matt auch mal erzählt, dass es in Supermassive Black Hole um Frauen gehen soll. Seine Interpretation davon, wie Frauen auf ihn wirken. Es passt ja dann auch, dieses Frauen mit einem schwarzen Loch zu vergleichen. Er wird da angezogen und kann gar nichts dagegen machen.

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3: Ich bin Colin Mock. Schönen guten Morgen. Bundesinnenminister Dobrindt will die Drohnenabwehr stärken. Laut Bild soll etwa das gemeinsame Drohnenabwehrzentrum von Bund und Ländern mehr Personal bekommen. Hintergrund ist der Vorfall am Leipziger Flughafen vor einigen Tagen. Dort war eine mit Sprengstoff beladene Drohne entdeckt worden. In einigen Bundesländern sind Lkw auch jetzt am Sonntag unterwegs gewesen. NRW, Niedersachsen, Rheinland-Pfalz und das Saarland haben das Fahrverbot gelockert. Grund sind die niedrigen Wasserstände, die die Schifffahrt behindern. Die Wirtschaft kritisiert, dass es keine bundeseinheitliche Regelung gibt. Sensationsfund im Mittelmeer. Taucher haben vor der italienischen Küste ein gut 2000 Jahre altes Schiffswrack entdeckt. Es stammt aus der Römerzeit und hatte hunderte Amphoren geladen. Ursprünglich waren die wohl mit Wein gefüllt. Den entscheidenden Hinweis auf das Wrack hatten Fischer geliefert. Gesund essen, genug bewegen und vor allem geistig und sozial aktiv bleiben. Damit kann man die Wahrscheinlichkeit, im Alter dement zu werden, drastisch senken. Die Weltgesundheitsorganisation geht in den aktuellen Leitlinien davon aus, dass man bis zu 45% des Demenzrisikos beeinflussen kann.
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1: Ihr viertes Studioalbum nahmen Volbeat in der dänischen Stadt Ribe auf, im Beisein ihres Produzenten Jacob Hansen. Gemischt und gemastert wurde das eingespielte Material dann in Kopenhagen.
2: We're here in the rehearsal room.
1: Für Teddy Wang war inzwischen Thomas Bredahl als neuer Gitarrist in die Band gekommen. Zweimal verschoben Volbeat den Aufnahmebeginn. Beim ersten Mal, weil die Songs ihrer Meinung nach noch nicht reif genug waren. Und beim zweiten Mal, weil sie das Angebot bekamen, mit Metallica zu touren. Sänger Michael Paulsen. Ins Studio kannst du jederzeit gehen, aber die Chance, mit Metallica auf Tour zu gehen, kriegst du nicht so oft. Also haben wir da natürlich zugeschlagen. Einmal im Geselligkeitsrausch luden sich Volbeat für die Aufnahmen zu ihrer Scheibe insgesamt 7 Gastmusiker ins Studio ein. In einer Filmdoku, die von den Arbeiten zum Album berichtet, erklärt Michael Paulsen den Titel der Platte.
2: The album title is called Beyond Hell, Above Heaven, and it has nothing to do with any kind of religious belief or anything. We don't support things like that.
1: Der Albumtitel, so Paulsen, soll kein religiöser Appell sein. Wir unterstützen so etwas nicht. Die Menschen gehören weder in den Himmel noch in die Hölle. Sie sollten nicht an so etwas glauben. Hier nun Volbeat aus ihrem vierten Album mit Heaven or Hell.

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1: 1982 wurde es morsch im Gebälk. Nach Jahren der Euphorie und 6 Langspielplatten gerieten Bad Company ins Hintertreffen bei Fans und Kritikern. Die Zeitschrift Stereo Review bezeichnete das lethargische Auf der Stelle treten als uninspirierten Metal, der so heruntergeleiert wird, dass man jeden Spaß daran verliert. Zitat Ende. In der Tat, größere Soundinnovationen hatte es bei Bad Company nicht gegeben. Man begnügte sich mit der klassischen Besetzung einer Rockband. Sie war das Erfolgsrezept, so lange bis das Interesse daran nachließ. 1983 erklärte Paul Rodgers die Formation für aufgelöst.

In den 80ern gründete Rodgers mit Jimmy Page, ex-Led Zeppelin, eine neue Band, The Firm. Mick Rolfs und Simon Kirk belebten Bad Company 1986 erneut. Fortan spielte die Band unter altem Namen in oft wechselnder Besetzung. Das ging so bis 1998. Dann endlich kam auch Paul Rodgers wieder auf den Geschmack und gesellte sich für eine US-Tournee mit 30 Konzerten hinzu. Die Idee, auf der Bühne 100% zu geben, reizt mich noch immer, sagt Rodgers. Mein Lebensweg ist entschieden, es ist die Musik. Das wird immer so sein. Das ist die Art und Weise, wie ich auf mich Acht gebe. Und so spielen sie noch immer. Paul Rodgers nach kurzem Zwischenspiel bei Queen, zusammen mit Mick Rolfs und Simon Kirk. Einzig Bassist Jess Lawrie ist neu und so spielen Bad Company heute fast in Originalbesetzung. Aus der Debüt-LP von 1974 jetzt Moving On.

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2: Ich bin Colin Mock. Schönen guten Tag.

0: Er wirft Verteidigungsminister Pistorius falsche Investitionen in veraltete Technologien vor. Nicht größer als 4 cm, nachtaktiv und offensichtlich ein Kaffeeliebhaber. Forscher haben in Costa Rica auf Kaffeeplantagen eine neue Froschart entdeckt. Das Tier findet auf den Plantagen Feuchtigkeit und Nahrung. Der Kaffeefrosch frisst nämlich Insekten, die dort vorkommen.
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2: Carsten Weyers, was ist das Schmutzigste, was man zu dir sagen kann?
3: Keine Ahnung, beleidigend oder in anderer Sektion gemeint?
2: Nein, ja. Wir haben noch jetzt Poison mit Talk Dirty to Me. Und ich glaube, das ist so ein bisschen so hier Dirty Talk. Weißt du, so irgendwas, bei mir ist es so 90% auf alle Lieder. Oder Kaffee ist fertig, weißt du?
3: So was meinst du? Ja, da muss ich erstmal drüber nachdenken. Poison kommt jetzt jedenfalls mit ein bisschen Dirty Talk und wir holen uns vielleicht einen Kaffee dabei. Schönen Tag. Ja.

0: Das waren Jimmy Eat World mit The Middle hier bei Radio Bob. Am frühen Montagmorgen mit Saskia und Carsten. Und das war die optimale Unterstützung für eure sportlichen Aktivitäten. Also wenn ihr so früh schon unterwegs seid, denn es ist ja nachgewiesen, dass The Middle, also gerade auch Joggen, optimal unterstützt. Und wir wollen euch natürlich immer optimal unterstützen bei allem, was ihr so macht. Auch wenn ihr fleißig bastelt.
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0: You Ain't Seen Nothing Yet von Bachmann Turner Overdrive am Montagmorgen hier bei Radio Bob mit Saskia und Carsten. Und für alle, die jetzt draußen zuhören, nicht schockiert sein, aber Carsten Weiß hat in seinem Leben noch nie zauberhafte Schwestern gesehen. Den Kultstreifen aus den 90er Jahren mit Nicole Kidman und Sandra Bullock in den Hauptrollen.
1: Nein, tatsächlich nicht. Habe ich da viel verpasst.
0: Ja. Ja. Also, ja. Okay. Und da gibt es ja bald eine Fortsetzung. Ja. Im September startet Zauberhafte Schwestern 2, also Practical Magic 2 in den Kinos. Und ein Grund, warum der erste Teil für mich so legendär war, war der Soundtrack.
1: Ja,
0: Stevie
1: okay.
0: Nicks.
1: Ja.
0: Hm. Die weiße Hexe des Rock hat Songs zu diesem Film beigesteuert. Und deswegen war der so großartig. Ja. Also ich hoffe, ich glaube auch, dass sie was gemacht hat für den neuen Film. Also das ist das Mindeste, muss ich gleich mal gucken.
1: Ja.
0: Weil da sollte sie auf dem Soundtrack ja auch drauf sein eigentlich.
1: Okay, ja, also gut, was ne, die Musik angeht, wäre ich dabei. Ansonsten weiß ich nicht, ob ich den Film nochmal nachhole, ich überlege mir das noch.
0: Krass.
1: Ja, Stevie Nicks kommt ihr jetzt auf jeden Fall mit Edge of 17. Schönen Montag.

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1: Mit mir, Saskia Schenk.
0: Gute Besserung.
1: Joan Jett musste jetzt alle Konzerte im September absagen, weil sie sich vor kurzem einen Wirbel angeknackst hatte und jetzt dafür unterm Messer lag. In einem Statement heißt es, auch wenn Joan es hasst, ihre Fans zu enttäuschen, wird sie diese Zeit nutzen, um sich auf ihre Reha und ihre Heilung zu konzentrieren. Sie freut sich darauf, noch viele Jahre lang großartige Konzerte zu geben.
0: Im TV
1: bzw. im Stream gibt es ab dieser Woche die Doku Louder Than Fear über das Leben von Blink-182-Schlagzeuger Travis Barker mit Fokus auf die Folgen des Flugzeugabsturzes, den er als einer von zweien 2008 überlebt hatte. Ab dem 13. August wird der Film auch bei uns in Deutschland bei Disney Plus abrufbar sein und einen neuen Trailer dazu gab es vorweg auch nochmal ganz fix.
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1: Und Gott sprach, es werde Rock'n'Roll.
2: Ja, und dann hat er ein bisschen Arbeit verteilt und hat, ich sag mal, die Oberaufsicht weitergegeben an die Gods of Rock'n'Roll.
1: Ozzy Osbourne, Billy Morrison und Steve Stevens.
2: Und die haben wir jetzt hier für euch.

0: Baumbab. Ziemlich lässig, finde ich. Ragdoll, das war Aerosmith hier bei Radio Bob mit Saskia, mit Carsten am Montag. Und die sind ja nun wirklich auch schon sehr, sehr lange am Start. Ja, ein paar alte Haudegen. Und nun ist unsere Frage, ob euch die reichen. Also jetzt nicht nur Aerosmith, sondern die anderen ganzen Bands, die schon da sind, die vielleicht auch schon lange im Geschäft sind. Oder braucht ihr neue, junge Bands? Oder vielleicht auch neue, alte Bands, ist egal. Das ist ja die große Frage. Ja. Oder ist man eigentlich zufrieden mit den ganzen Klassikern, die da sind?
1: Also ich nicht.
0: Nee.
1: Du?
0: Nee, auch nicht. Nee. Also ich freue mich immer wieder, wenn ich auch neue Bands entdecke oder ja, vielleicht auch Bands für mich einfach neu entdecke, die andere vielleicht natürlich schon kennen. Kommt vor.
1: Aber ich muss auch sagen, ich finde es schwer. Also für mich ist es schwer, neue Bands zu entdecken, die dasselbe Feuer in mir auslösen. Die Bands, die ich vor, weiß ich nicht, Ewigkeiten kennengelernt habe, vor allem auch als ich jünger war. Ne? Da ist die Begeisterungsfähigkeit ja nochmal eine ganz andere. Deswegen, das passiert nur alle Jubeljahre mal, dass ich wirklich so eine richtige, knaller, neue Band entdecke.
0: Ja, aber es ist wichtig, dass sie kommt. Und genau darüber wollen wir heute mal sprechen. Was sagt ihr? Ja, braucht ihr auch neue Bands? Braucht ihr das, da neue Musik zu entdecken? Oder sagt ihr, nö, das ist doch schön. Guck mal, wir haben die Rolling Stones, wir haben Aerosmith und keine Ahnung, wir haben Billy Idol. Reicht mir eigentlich? Erzählt es uns mal über die MyBob-App. Schickt eine schnelle Nachricht, eine Sprachnachricht am besten.

0: Life After Death. Frische Musik von Airborne hier bei Radio Bob mit Saskia, mit Carsten. Und die sind live ein dermaßenes Brett. Also bewiesen haben sie das ja auch wieder bei unserem Bobfest. Wir haben unser drittes Festival gefeiert und das ging mit denen aber so richtig nach vorne, so richtig.
1: Außerdem am Start Nestor, The Jams, Beyond the Black, Phil Campbell, Bastard Sons und Judas Priest. Und nach dem Bobfest ist vor dem Bobfest, also wir werden auch 2027 wieder mit euch feiern, am 24. Juli. Und ich glaube, man kann jetzt noch Wünsche bei unserem Chef einreichen, welche Bands kommen sollen. Ja. Ich habe schon mal eine kleine Liste gemacht.
0: Ja, ja.
1: Ganz oben mit dabei ist auch der Godfather of Punk, Iggy Pop.
0: Ja. Ne, den mal so mit freiem Oberkörper oder nur mit Weste bekleidet bei uns auf der Bühne, das wäre auf jeden Fall
1: nackt,
0: mal was.
1: Ganz nackt.
0: Ja, ihr könnt euch auf jeden Fall darauf verlassen. Auch im nächsten Jahr werden wir wieder ein geiles Programm für euch zusammenstellen. Und ja, wie gesagt, jetzt schon Karten klar machen bei uns im Internet. Und hier ist Iggy Pop jetzt mit Last for Life bei Radio Bob.

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3: Ich bin Anna Löwer. Schönen guten Morgen. Steigt das Thermometer über 26 Grad, bedeutet das Einbußen für die Wirtschaft. Denn ab dieser Temperatur arbeiten Menschen laut Studien weniger produktiv. Bei 30 Grad macht das in Deutschland schon 430 Millionen Euro Verlust pro Tag aus. Und je heißer, desto teurer wird es auch. Die letzten beiden Monate waren die heißesten, die in Westeuropa je aufgezeichnet wurden. Die Durchschnittstemperatur lag laut EU-Beobachtungsprogramm Copernicus bei über 21,6 Grad Celsius. Auch in den Ozeanen weltweit wurde letzten Monat eine Rekordtemperatur für Juli gemessen. Bundesinnenminister Dobrindt will die Drohnenabwehr stärken. Laut Bild soll etwa das gemeinsame Drohnenabwehrzentrum von Bund und Ländern mehr Personal bekommen. Hintergrund ist der Vorfall am Leipziger Flughafen vor einigen Tagen. Dort war eine mit Sprengstoff beladene Drohne entdeckt worden. US-Präsident Trump will offenbar erstmal keine weiteren Angriffe auf den Iran anordnen. Wir halten uns zurück, sagte er dem Nachrichtenportal Axios. Erst vor einer Woche hatte Trump genau das Gegenteil angekündigt und massive Angriffe angedroht, die kurz danach aber auch wieder ausgesetzt. Mit etlichen deutschen Medaillenhoffnungen startet heute die Leichtathletik-EM in Birmingham. Chancen auf Gold gibt's unter anderem im Zehnkampf-Weitsprung oder im Marathon. Insgesamt stehen bis Sonntag 50 Entscheidungen an.
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4: Die Rolling Stones, die helfen jetzt beim Hochfahren. Also uns und früher, da haben sie auch den Computern geholfen beim Hochfahren.
5: Windows 95?
4: Ich glaube, 95 war es, ja.
5: Da haben sie ein paar Millionen für bekommen, ihren Song bereitzustellen für den Werbeclip damals.

0: Sonntag wieder mit Losing hier bei Radio Bob. Am Montagmorgen mit Saskia, mit Carsten. 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
2: Bevor Denise Siepmann von ihrem Papa gerettet wurde, hat sie Schlager gehört.
3: Ja, Wolfgang Petri und Kelly Family.
4: Oh.
0: Ja, da weiß, Mix. Ja. Da weiß man nicht, was schlimmer ist, ne? Aber wir nehmen mal Wolfgang raus hier.
1: Und für Silber und Gold hab ich nie gewollt. Ich will nur ja. Dich, nur dich.
2: Ja, machen wir mal weg.
0: Ja.
3: Das braucht man nicht.
2: Nee.
0: Nein.
2: Ja. Warum?
3: Ich weiß nicht, das war so eine Zeit so mit Freunden, die haben sowas immer gehört. Und dann hatte ich 2000 meinen Abschluss und mein Vater war dabei. Oh. Und der kam dann mit einer Kiss-LP um die Ecke. Und die habe ich dann angemacht, weil meine Freundin, die war schon immer so mit Metal und alles. Und die beiden waren dann auch richtig dicke. Und so bin ich dann wieder rübergekommen, sag ich mal, auf die gute Seite.
2: Sehr gut. Und was ist noch dazugekommen zu Kiss?
3: Iron Maiden ist dazugekommen. Ich war auf dem Rockharz, da hat man dann auch noch mal ein paar Bands dazugekriegt. Also es ist einmal querbeet.
0: Bleib auf dem wahren Weg, auf dem lauten. Von uns kriegst du Bobs Rockpaket.
3: Ah, super, danke.
2: Und es ist eine Katze, die schnurrt.
3: Ja, das ist meine Elli. Die muss immer dabei sein, okay, wenn mein Telefon klingelt.
2: Dann wünschen wir dir und Elli ganz viel Spaß mit dem Rockpaket.
3: Ja, danke schön.
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0: Carsten Weyers, du reagierst ja nicht so extrem körperlich auf gute Musik.
1: Nee. Also jetzt nicht so wie du. Also das ist ja, es ist ja kaum mit anzugucken.
0: Ich weiß, deswegen der heutige Morgen ist auch für mich quasi eine Qual, weil die Musik so gut ist. Ja. Ich möchte mir wirklich körperliche Schmerzen zufügen, weil ich so glücklich darüber bin, dass die Musik so gut ist.
1: Ja.
0: Blondie zum Beispiel mit One Way or Another. Am liebsten würde ich mir die Eingeweide ausreißen. Und bei Phil Collins mit I Wish. Carsten Weyers, alle Haare ausreißen und schreien möchte ich dabei.
1: Ja, der Song von Phil Collins, den wir jetzt hier für euch haben, ist ja auch weiterer Beweis dafür, dass er es absolut verdient hat, in die Rock'n'Roll Hall of Fame hier einzuziehen in diesem Jahr. Auch solo mit Genesis ist er ja schon längst drin. Und ich meine, das hier ist wirklich eine großartige Nummer und er bekommt ja sehr prominente Unterstützung an der Gitarre hier.
0: Mr. Slowhand Eric Clapton hat für Phil in die Seiten gegriffen und jetzt reißen wir uns alles vom und aus dem Körper.
1: Ja, also Saskia, ich spiele auf Gitarre. Hier ist I Wish It Would Rain Down. Phil Collins bei Radio Bob.

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4: Mit mir, Saskia Schenk.
1: YouTube.
4: Green Day haben einen interaktiven 24-7-Stream an den Start gebracht. Rund um die Uhr können Fans der Punkrocker jetzt eine Mischung aus Musikvideos, Live-Auftritten und unveröffentlichtem Archivmaterial aus. Zum Beispiel Tonstudios oder von Videoproduktionen, Tourneen und Backstage-Momenten genießen. Außerdem gibt's Zugang zu Überraschungsveröffentlichungen, Gewinnspielen, Quizrunden und vielem mehr.
1: Geburtstag
4: hat heute Jethro Tull-Frontmann, Querflötist und Gitarrist Ian Anderson. Er feiert 79. Außerdem wird INXS Schlagzeuger und Gründungsmitglied John Farris 65 und wir wünschen natürlich beiden Happy Birthday.
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5: Atari, das sagt dir noch was, ne?
4: Hat mein Bruder gespielt.
5: Ja.
4: Nee. Hatte der einen C64? Nee, der hat einen C64, sorry.
5: Ah, okay, Atari. War einer von den besseren. Also ich hatte Atari, Also zumindest einen Computer. Da war C64 damals besser, aber dann kamen ja die Konsolen von Atari und die waren ja auch richtig gut. Und die hier haben auch gerne mal Atari gespielt.
4: Deswegen haben sie sich The Ataris genannt.
5: Ja.
4: Und eine großartige Coverversion von Don Henley's The Boys of Summer rausgebracht, Anfang der 2000er.

0: Ja, ich kann mich noch genau erinnern an die Poster, die ich hatte von Bon Jovi an meiner Wand. Ich habe so mein Bett also unter der Schräge gehabt und da hing dann dieses Bravo-Poster und ich kann mich auch noch genau daran erinnern, als ich diesen Text auswendig gelernt habe, denn da gab es ja dann auch die deutsche Übersetzung dazu. Deshalb war das so, glaube ich, der erste Song, den ich wirklich komplett auf Englisch konnte. Geiles Teil. Bon Jovi, Living on a Prayer hier bei Radio Bob am Montagmorgen mit Saskia, mit Carsten und ja, Bon Jovi, die sind jetzt auch schon die ganze Zeit am Start und nur ist die große Frage, die wir heute mit euch besprechen wollen, ob euch eigentlich die ganzen Klassiker-Bands, die schon da sind, reichen oder ob ihr auf der Suche seid nach neuen Bands und ob ihr dafür auch offen seid. Carina, wie ist bei dir?
1: Bin immer auf neuer Suche, immer.
2: Und wie entdeckst du die dann?
1: Indem ich auf kleinere Festivals gehe, wo halt ja, kleinere Bands erst noch spielen, wo ich aber halt auch schon gesehen habe, was halt mittlerweile relativ groß ist. Ich bin halt noch aktiv bei einem Festival mit dabei. Die haben vor 3 oder 4 Jahren hat da April Art gespielt. Die haben dieses Jahr auf Wacken gespielt.
0: Ja, fand ich geil. Ja. Sehr cool. Also du brauchst das auf jeden Fall neue Musik. Die alten Dinger, die reichen dir nicht. Du musst voran.
1: Nein.
0: Ja, sehr gut.
1: Genau.
2: Ja, wir brauchen auch immer neue Musik. Braucht ihr auch immer neue Bands, neue Musik? Dann verratet es uns über die MyBob-App gerne mit einer Sprachnachricht. Oder gehört ihr zu denen, die sagen, nö, mir reichen die Rolling Stones, die Beatles und Iron Maiden?
0: Ja, da bin ich sehr gespannt auf eure Nachrichten hier direkt im Studio.

0: Ja, da haben die Fans mal ganz kurz Schnappatmung bekommen, als zu lesen war bei Social Media, bei Greta Van Fleet, danke für den tollen Ritt, weil das hätte ja auch ein Abschied sein können. Man hatte ja auch eine Zeit lang nichts mehr gehört tatsächlich von der Band, von der viele ja sagen, die retten den Rock'n'Roll, aber jetzt geht's ja doch weiter. Das war You're the One von den Jungs hier in Bobs Morgen mit Saskia, mit Carsten, und die haben richtig was vor.
1: Sie haben ein neues Album am Start. Sie haben schon zwei Songs daraus rausgehauen. Play Your Games. Und jetzt ganz neu, Saw You Stand. Das ist die Ballade, von der die Jungs sagen, dass sie dafür geboren wurden, sie für die Fans zu schreiben und zu performen. Beide Songs sind drauf auf ihrem vierten Studioalbum Palace for the People, das dann am 9. Oktober erscheint.

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2: Ich bin Anna Löwer. Schönen guten Morgen. Durch Hitze entstehen der deutschen Wirtschaft jedes Jahr Milliardenschäden. Ein einziger Hitzetag mit 30 Grad kostet rund 430 Millionen Euro. Bei 35 Grad ist es schon fast eine Milliarde. Und das alleine dadurch, dass Menschen bei Hitze deutlich weniger produktiv arbeiten. Noch nie waren die Temperaturen in den Ozeanen seit Beginn der Aufzeichnungen im Juli so hoch wie letzten Monat. Laut EU-Beobachtungsprogramm eine Milliarde. Und das alleine dadurch, dass Menschen bei Hitze deutlich weniger produktiv arbeiten. Noch nie waren die Temperaturen in den Ozeanen seit Beginn der Aufzeichnungen im Juli so hoch wie letzten Monat. Laut EU-Beobachtungsprogramm Copernicus wurde ein neuer Rekordwert gemessen. Gleiches gilt auch für die Temperatur in

0: Laut DGB fehlt es aktuell in vielen Kommunen an pädagogischen Fachkräften, um das zu stemmen. Ein neuer Waldbrand hat die Feuerwehr in Südfrankreich beschäftigt. Über 270 Einsatzkräfte kämpften gestern nordwestlich von Montpellier gegen die Flammen. Zwei Dörfer wurden vorsichtshalber evakuiert. In Frankreich hatte es zuletzt gleich mehrere große Brände gegeben.
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2: Heute ist mein Tag, denn heute ist Faulpelztag. Und wenn ich mal ganz ehrlich zu mir bin, liege ich auch gern mal auf der faulen Haut. Das ist so.
3: Ja, ich auch. Ja. Das braucht man aber auch. Ich glaube, gerade in diesen schwierigen Zeiten, weißt du, die Konsumgesellschaft, die immer wieder auf dich einprasselt und Dinge von dir abverlangt, ist es quasi eine Form von Widerstand. Also revolutionär, auch mal faul zu sein.
2: Absolut. Aber wie ist denn das eigentlich? Kannst du auch einfach faul rumliegen und so auf der Couch vegetieren, wenn irgendwie so geile Musik läuft, die nach vorne geht? Kannst du das ausblenden oder? Ja.
3: Ja. Okay. Wie Brokkoli liege ich auf der Couch, gucke an die Deckenlampe und lass Green Day im Hintergrund laufen.
2: Echt, das funktioniert? Also ich komme mal immer ein bisschen in Bewegung, ganz besonders bei dieser Nummer hier. Sensationell, I'm never gonna RIP und na, ist egal. Ihr könnt entweder jetzt chillen, faulenzen oder einfach in die Gänge kommen. Schönen Montag.

0: No Doubt, Just a Girl, ihr hört Radio Bob am Montagmorgen mit Saskia, mit Carsten und wir hauen hier weiterhin jeden Tag richtig geile Radios raus.
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2: Ihr seid alle wirklich so fleißig da draußen am Werkeln, am Tun und am Machen und wir unterstützen euch dabei natürlich echt gerne musikalisch mit dem brandneuen Radio Bob Rock Radio für Outdoor und für Baustellen damit. Wir hauen jeden Tag am laufenden Band die Radios raus. Kollegin Lara Bahnsen hat den Mike auch schon glücklich gemacht, der auf seiner eigenen Baustelle unterwegs ist.
3: Ja, wir haben vor 2 Jahren ein altes Haus gekauft, haben komplett umgebaut, komplett Wände raus, neue Wände rein. Und das nun schon seit 2 Jahren.
2: Boah.
3: Und hoffen, dass wir im April einziehen können.
2: Ihr hört aber auf jeden Fall bei euch auf der Baustelle Rock, ne?
3: Jeden Tag läuft und die Handwerker freuen sich alle drüber.
2: Auch gut motiviert, ne?
3: Ja, also früher gab es mal eine Studie, da hieß es immer, durch Musik steigert sich die Produktivität um 5%. Und das merken wir spürbar.
2: Sehr gut, also ihr seid im Zeitplan.
3: Ja.
2: Und das soll natürlich so bleiben und es soll auch noch einfach mit einer Stufe lauter am besten wahrscheinlich werden, ne?
3: Das wäre gut.
2: Deswegen gibt es natürlich das Baustellenradio für dich.
3: Sehr, sehr schön. Vielen, vielen Dank.
0: Da hat Mike sich gefreut, bei Lara vollkommen zu Recht und ihr könnt euch auch freuen über euer Radio Bob Baustellenradio. 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

0: der hübsche James. Beautiful James von Placebo. Hier bei Radio Bob am Montag mit Saskia und Carsten.
1: Hat der Schmerz inzwischen nachgelassen für dich, Carsten Weyers, nach der Bekanntgabe, der bezüglich R.E.M.'s nicht stattfindende Rückkehr. Also, die haben sich ja 2011 getrennt. Seit diesem Moment wartet Carsten Weyers auf eine Reunion. Fast alle Bandmitglieder haben sich wiederholt dazu geäußert, dass die niemals wirklich stattfinden wird. Und jetzt ja nochmal Gitarrist Peter Buck. Er hat gesagt, er hat genug Geld auf dem Konto und er hat genug Applaus für den Rest seines Lebens und für 10 weitere Leben gehört. Sie werden nie wieder auf die Bühne zurückkommen.
0: Nein. Die Antwort auf die Frage. Nein. Der Schmerz ist mal schlimmer und mal weniger schlimm. Aber grundsätzlich würde ich mich weiterhin sehr freuen über eine Reunion von R.E.M. Hier sind sie. 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
7: Mit mir, Saskia Schenk.
0: Gute Besserung.
7: Joan Jett musste jetzt alle Konzerte im September absagen, weil sie sich vor kurzem einen Wirbel angeknackst hatte und jetzt dafür unter Messer lag. In einem Statement heißt es, auch wenn Joan es hasst, ihre Fans zu enttäuschen, wird sie diese Zeit nutzen, um sich auf ihre Reha und ihre Heilung zu konzentrieren. Sie freut sich darauf, noch viele Jahre lang großartige Konzerte zu geben.
0: Im TV
7: bzw. im Stream gibt es ab dieser Woche die Doku Louder Than Fear über das Leben von Blink-182-Schlagzeuger Travis Barker mit Fokus auf die Folgen des Flugzeugabsturzes, den er als einer von zweien 2008 überlebt hatte. Ab dem 13. August wird der Film auch bei uns in Deutschland bei Disney Plus abrufbar sein und einen neuen Trailer dazu gab es vorweg auch nochmal ganz fix.
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8: Oh, ich habe jetzt gerade im Status bei einem Freund von mir gesehen, er macht Urlaub in Dänemark. Da wäre ich schon wieder neidisch und würde auch gleich am liebsten schon wieder hinfahren.
7: Du warst doch dieses Jahr schon mal in Dänemark.
8: Zweimal. Das ist ja egal.
7: Das
8: ist
7: ja gar nicht so unersättlich auch. Ja, ist auch unsympathisch, wenn man den Hals nie voll kriegt. Aber ja, ich verstehe das. Ja. Also Dänemark ist ein tolles Land und da kommt ja auch super Musik her.
8: So ist es. Also von daher, man kann gar nicht oft genug hinfahren. Ja, die Jungs, die kommen ja auch daher. Außerdem, je häufiger man hinfährt, desto eher trifft man Michael Tausend und Co. Vielleicht ja auch mal.
7: Toi, toi, toi.
8: Ja, hier ist Leviathan. Schönen Start in die Woche heute.

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1: Along Comes Mary mit der Bloodhound Gang geht's in die neue Woche. Hier bei Radio Bob. Schönen Montag wünschen wir euch. Hier sind Saskia und Carsten. Und nun ist die große Frage. Seid ihr Entdecker? Und zwar von neuer Musik. Und wollt ihr die überhaupt entdecken oder fällt ihr euch zufällig vor die Füße? Denn die große Frage ist ja, es gibt ja so wahnsinnig viele Bands, die wirklich schon lange am Start sind und die auch immer wieder tolle neue Musik machen. Und da könnte man ja auch sagen, nee, das reicht mir eigentlich. Ich muss jetzt gar keine neuen Bands mehr entdecken. Bei Denise ist das aber anders, oder?
2: Neue Bands finde ich immer klasse. Also wenn die wirklich gute Musik machen, die mich auch ansprechen, bin ich auch gerne bereit, neue Bands mir anzuhören.
3: Wie entdeckst du die denn? Also fallen die dir einfach so vor die Füße oder suchst du die aktiv?
2: Meistens ist es Zufall. So, ich sag mal, wenn ich mal bei YouTube bin und höre mir Musik an, werden ja ganz oft noch andere Lieder und Bands gezeigt. Und dann höre ich mal einfach rein. Und dann kenne ich die teilweise gar nicht, weil die noch recht neu sind. Und so kommt man dann dazu.
3: Wie sieht's bei euch aus? Braucht ihr immer wieder neue Musik, den schnellen Fix in den Arm direkt rein oder reichen euch die ganzen großen Klassiker aus? Verratet es uns über die MyBob-App gern mit einer Sprachnachricht.

0: Die Donuts zusammen mit ihrem guten Kumpel Frank Turner. So long am Montagmorgen hier bei Radio Bob mit Saskia und Carsten. Und es gibt eine neue Studie, die belegt, dass wenn man Geld für andere ausgibt, man die eigene kardiovaskulare Gesundheit verbessert. Mhm. Das heißt, die Wahrscheinlichkeit, dass du zum Beispiel an einem Herzinfarkt stirbst, wird deutlich geringer, wenn du mir ein T-Shirt von Tom Petty kaufst.
1: Ja. Ja, ich glaube, es ist die Idee des Schenkens, nicht? Das tut uns gut und so weiter und so fort. Und hast du denn eins vor Augen?
0: Nein, aber ich habe festgestellt, ich habe gar keins von Tom Petty in The Heartbreakers bisher. Ja, okay. Und das kann ja nicht sein.
1: Ja, das stimmt.
0: Ich kann ja mal browsen und dir zufälligerweise dann immer mal zeigen, ach hier, guck mal, ist das nicht ein schönes T-Shirt?
1: Ja.
0: Zwinker, zwinker.
1: Ja.
0: Und dann bestellst du mir eins
1: davon. Ja, okay. Sehr gut, können wir mal gucken. Tom Petty stand ja auch auf Kaffeemaschinen.
0: Ach, willst du mir eine Kaffeemaschine schenken?
1: Nee, du mir. Damit ich möchte, dass es dir auch gut geht. Ja, stell dir mal vor. Ich würde jetzt nur, nein, da will ich dir ja nicht.
0: Ich muss auch lange leben, ne?
1: Ja.
0: Deswegen, ja. Deshalb. Wir beschenken uns gegenseitig mit schönen Dingen.
1: Ja, genau. Tom Petty, großartiger Typ. Tolle T-Shirts von ihm gibt es bestimmt. Kaffeeliebhaber war er und gute Musik hat er sowieso gemacht. Hier ist er mit seinen Heartbreakers. American Girl bei Radio Bob.

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1: Ich bin Anna Löwer. Schönen guten Morgen. Westeuropa hat den heißesten Juni und Juli überhaupt erlebt. Im Schnitt lag die Temperatur bei 21,6 Grad, so das EU-Beobachtungsprogramm Copernicus. Und je höher die Temperaturen, desto höher auch die wirtschaftlichen Einbußen. Laut Experten der Prognos AG sind es bei 30 Grad 430 Millionen Euro Verlust pro Tag. In Hessen, Rheinland-Pfalz und im Saarland starten heute die Erstklässler ins neue Schuljahr. Sie sind die ersten, die einen rechtlichen Anspruch auf Ganztagsbetreuung haben. Das Problem, die meisten Kommunen haben dafür gar nicht ausreichend

0: wurden vorsichtshalber evakuiert. In Frankreich hatte es zuletzt gleich mehrere große Brände gegeben.
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2: Wir haben jetzt ein Chamäleon hier für euch. Das Chamäleon der Rockmusik, so wurde er gerne bezeichnet, David Bowie. Ja, weil er einfach so wandelbar war. Ne? Also das galt für seine Gestalt, für sein Äußeres, für seine alter Egos und natürlich auch für seine Musik.
3: Ich habe ja mal einen Test gemacht, um rauszufinden, welcher David Bowie mir am ehesten entspricht. Und es ist der 80er Jahre David Bowie.
2: Ja, klar.
3: Ist so, ne?
2: Ja.
3: Und wir haben jetzt auch den 80er Jahre, ganz knapp 80er Jahre David Bowie für euch aus 1980. Ashes to Ashes.

0: Schönen Montag euch. Es geht in die neue Woche. Ihr hört Radio Bob mit Saskia, mit Carsten. Und übermorgen ist es ja soweit. Da feiern wir mit euch eine kleine Party hier.
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0: treibender Titel. Ne? Man hat das Gefühl, man reitet in diesen Montagmorgen. Hart waren das mit Barracuda hier bei Radio Bob mit Saskia, mit Carsten. Und es gibt gute Nachrichten und über die freuen wir uns ja mal. Und zwar aus dem Hause Springsteen.
1: Denn Bruce Springsteen hat jetzt bei einer Spendenaktion für die Krebsforschung verraten, dass seine Frau Patti Skelfer, ist ja auch seine E-Street Band-Kollegin, krebsfrei ist. Er hatte vor 2 Jahren öffentlich gemacht, dass sie an einer seltenen Blutkrebssorte leidet und das schon seit, ich glaube, 2018. Und jetzt ist sie in Remission, also toi toi toi. Und in dem Zusammenhang hat er natürlich auch nochmal klar gemacht, wie wichtig für solche Genesungsgeschichten Krebsforschung und Wissenschaft allgemein.
0: Ja, von daher sinnvoll, das Ganze zu unterstützen. Und er tut das natürlich auch. Bruce Springsteen, hier ist er mit einem seiner Klassiker. Hier ist Born in the USA, der einzig wahre Boss am Montagmorgen bei Radio Bob.

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10: Mit mir, Saskia Schenk.
8: YouTube.
10: Green Day haben einen interaktiven 24-7-Stream an den Start gebracht. Rund um die Uhr können Fans der Punkrocker jetzt eine Mischung aus Musikvideos, Live-Auftritten und unveröffentlichtem Archivmaterial aus. Zum Beispiel Tonstudios oder von Videoproduktionen, Tourneen und Backstage-Momenten genießen. Außerdem gibt's Zugang zu Überraschungsveröffentlichungen, Gewinnspielen, Quizrunden und vielem mehr.
8: Geburtstag.
10: Hat heute Jethro Tull-Frontmann, Querflötist und Gitarrist Ian Anderson. Er feiert 79. Außerdem wird INXS-Schlagzeuger und Gründungsmitglied John Ferris 65 und wir wünschen natürlich beiden Happy Birthday.
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11: Auf geht's in die neue Woche, jetzt mit einem wirklich sinnvollen Ratschlag wieder mal hier.
12: Hey, hier ist Timmy Ruff von The New Roses bei Radio Bob. Leute, fahrt mal den Stress ein bisschen runter und dafür die Lautstärke von eurem Radio ein bisschen hoch. And keep on rockin'.
10: Und wir folgen diesem Ratschlag von Timmy jetzt mit den New Roses und Every Wild Heart.

0: So, jetzt müssen wir Saskia erstmal aus ihrer Traumwelt zurückholen.
1: Ja.
0: Denn Prince holt dich ja immer voll ab und schickt dich in eine andere
1: Bester
0: Welt.
1: Bester Song ever.
0: Ja, yeah. Purple Rain war das hier bei Radio Bob mit Saskia, mit Carsten. Denn jetzt musst du natürlich voll bei der Sache sein, denn du stellst jetzt wieder ein paar Fragen. Und ihr müsst noch viel mehr bei der Sache sein, denn ihr müsst die Antworten dazu haben.
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1: Nikolai Bayer ist der Erste in der neuen Woche, der hoffentlich knallhart abliefert. Denn du willst Powerwolf und Co. unbedingt live erleben.
3: Ja, sehr gerne.
0: Warum denn?
3: Weil Powerwolf live einfach geil ist.
0: Okay.
3: Ich weiß nicht, wie oft ich sie gesehen habe, aber es macht immer wieder Spaß. Und es ist einen Tag nach meinem Geburtstag.
1: Oh, dann beschenkst du dich jetzt hoffentlich selber.
3: Das kommt jetzt drauf an, welche Fragen ihr mir stellt.
0: Hast du ein bisschen geübt?
3: Wenn Radio Bob hören seit 2008 als Vorbereitung zählt, dann würde ich sagen, ja.
1: Hallo, Hörer der ersten Stunde, das sollte doch klappen. Dann,
3: wenn nicht, ist euer Bildungsauftrag nicht erfüllt.
1: Das stimmt, dann haben wir versagt am Ende des Tages.
0: Jetzt haben wir den Druck.
1: Ja, dann schauen wir jetzt einfach mal, was für Fragen du kriegst und legen direkt los.
3: Gerne.
1: Als allererstes verrätst du uns bitte, wahr oder falsch? Die Fallout Boy-Mitglieder Pete Wentz und Patrick Stump haben mal 74 Radio-Interviews innerhalb von 24 Stunden gegeben, um einen Weltrekord zu knacken.
3: Wahr.
1: Richtig. Welches Instrument spielt Bela B. bei Die Ärzte?
3: Bass.
1: Schlagzeug. Aus welchem Land kommen Biffy Clyro?
3: Schottland.
1: Richtig. Von welchen schwedischen Hardrockern stammt der Hit The Final Countdown?
3: Europe.
0: Yes!
1: Piu, piu, piu, piu.
0: Da haben wir alle Glück gehabt. Ja? Wir haben unseren Bildungsauftrag erfolgreich erledigt und du siehst Powerwolf live unter anderem.
3: Ja, sehr geil.
0: Ja, das war doch ein souveräner Wochenstart und wenn ihr Powerwolf auch live sehen wollt, mit Apokalyptika, mit Arden Organ und mit Serenity, was für eine geniale Kombi, dann klickt radiobob.de und werdet morgen King of Bob. Monster.

0: Back on the Road Again von REO Speedwagon. Am Montagmorgen hier bei Radio Bob mit Saskia Schenk und Carsten Beyers. Und wir quatschen heute mit euch über neue Bands.
1: Und zwar wollen wir wissen, ob ihr die überhaupt braucht. Oder seid ihr zufrieden mit den Bands, die da sind? Und die hört ihr sowieso nur. Also irgendwie, weiß nicht, die Stones, Mötley Crüe oder was auch schon immer da ist. Oder seid ihr auf der Suche nach was Neuem immer?
2: Einen wunderschönen guten Morgen, der Frank hier. Ich finde neue Bands toll. Und Bands entdecken ist immer eine coole Idee. Ob ich sie dann auf Dauer mag, ist eine ganz andere Frage. Aber ich finde auch toll, wenn sich ältere Bands neu entdecken, wie zum Beispiel Linkin Park. Das finde ich eine coole Sache. Ich wünsche euch noch ganz viel Spaß heute. Vielen Dank für eure coole Mucke. Bis bald.
1: Ja, vielen Dank. Wie sieht's bei euch aus? Braucht ihr neue Bands? Sucht ihr neue Musik? Das wollen wir weiterhin von euch wissen.
0: Verratet uns heute über die MyBob-App, wie ihr auf neue Musik stoßt, wenn ihr sie gerne hört.

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1: Ich bin Anna Löwer. Schönen guten Morgen. Die letzten beiden Monate waren die heißesten, die in Westeuropa je aufgezeichnet wurden. Die Durchschnittstemperatur lag laut EU-Beobachtungsprogramm Copernicus bei über 21,6 Grad. Das sind fast 3 Grad mehr als im langjährigen Schnitt. Hitzetage kosten die Wirtschaft in Deutschland jedes Jahr Milliardenbeträge. Die Pläne von Bundesverkehrsminister Bilger zur Neuregelung der Boni für Bahnmanager kommen gut an. Zuspruch gibt's von SPD und Grünen, aber auch vom Fahrgastverband Pro Bahn. Bilger will als Reaktion auf die mangelnde Pünktlichkeit bei der Bahn die Boni daran koppeln, welche Ziele erreicht werden.

0: Running Wild, das waren Airborne hier bei Radio Bob. Und falls eure Kollegen euch auch immer mit dem nächstbesten Schlagerradio auf den Senkel gehen und ihr nie den richtigen Meinungsverstärker habt, um dagegen anzukommen, dann seid ihr hier goldrichtig.
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0: 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Jetzt gibt's für euch Aerosmith, Living on the Edge.

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11: Am Wochenende haben die Broilers in einer der legendärsten Rock-Locations im ganzen Land gespielt, nämlich der Lorelei. Und diese Woche geht's weiter nach Rostock. Vorher sind sie aber hier bei uns und haben die beste aller Zeiten.

0: Das war ein Journey hier bei Radio Bob. Anywhere you want it. Am Montagvormittag mit mir, Alex Speck. Ja, und heute ist Welttag der Faulheit. Deshalb schlage ich heute mal vor, alles ein bisschen langsamer angehen zu lassen. Ne? Einfach mal Füße hoch, Augen zu und einfach mal faul sein. Deswegen rede ich jetzt auch gar nicht viel länger. Den einzigen Muskel, den ich davon ausschließe, der gehört zur Nackenmuskulatur. Den braucht ihr nämlich jetzt beim nächsten Song, um ganz entspannt mit dem Kopf mitzunicken. Mehr müsst ihr aber auch nicht tun. The Funeral Portrait gibt's jetzt. Dark Thoughts.
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3: Ich bin Anna Löwer. Schönen guten Tag. Westeuropa hat den heißesten Juni und Juli überhaupt erlebt. Im Schnitt lag die Temperatur bei 21,6 Grad, so das EU-Beobachtungsprogramm Copernicus. Und je höher die Temperaturen, desto höher auch die wirtschaftlichen Einbußen. Laut Experten der Prognos AG sind es bei 30 Grad 430 Millionen Euro Verlust pro Tag. Der Fahrgastverband Pro Bahn begrüßt die Pläne von Verkehrsminister Bilger, die Boni für Bahnmanager ans Erreichen von konkreten Zielen zu koppeln. Der Vorsitzende Iffländer fordert allerdings im Tagesspiegel, dass die Pünktlichkeit von Zügen strenger definiert wird und sich Bilger vom Bahnmanagement nicht austricksen lassen darf. Könnte der Rhein bald nicht mehr durchgängig befahrbar und dadurch zweigeteilt sein? Davor warnt der Bundesverband der deutschen Binnenschifffahrt wegen des aktuellen Niedrigwassers. Gütertransporte wären so nicht mehr möglich, sagte Verbandschef Schwanen der Rheinischen Post. In Hessen, Rheinland-Pfalz und im Saarland starten heute die Erstklässler ins neue Schuljahr. Sie sind die ersten, die einen rechtlichen Anspruch auf Ganztagsbetreuung haben. Das Problem, die meisten Kommunen haben dafür gar nicht ausreichende Kapazitäten, heißt es unter anderem vom Deutschen Gewerkschaftsbund. In Birmingham startet heute die Leichtathletik-EM und deutsche Athleten haben da in den kommenden Tagen durchaus Medaillenchancen. Zu den Goldkandidaten gehören unter anderem Zehnkampf-Weltmeister Leo Neugebauer oder Weitsprung-Olympiasiegerin Malaika Mihambo.
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4: Gleich mit den Rolling Stones in The Stars gibt's aus ihrem aktuellen Album Foreign Tongues. Und Mick Jagger möchte das Album sehr gerne wieder auf die Bühne bringen. Das soll dann eventuell im nächsten Jahr auf dem Plan stehen. Die letzte Tour, die mussten sie ja leider absagen, weil Keith Richards 4 Monate Tour einfach zu lang war. Mal schauen, vielleicht machen sie es kürzer, vielleicht nur hier und da mal eine Show. Wir sind gespannt. Vorher gibt's jetzt für euch erstmal Owner of a Lonely Heart. Wir sind Yes bei Radio Bob.

Alive, Pearl Jam in Bobs Vormittag. Mit mir, Alex Speck. 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Den gibt's jetzt.

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6: Gleich Volbeat mit Elvis Rock aus Dänemark. Davor die Hooters, Johnny B. Und jetzt Social Distortion. Hier ist Tonight bei Radio Bob.

Volbeat zusammen mit Johan Olsen, das war Verewigt hier bei Radio Bob. Ich schaue mir ja ganz gerne an, wer die Künstler eigentlich sind, mit denen die Bands zusammenarbeiten. Ne, meistens sind es ja Musiker aus anderen Bands, Künstler, ne, eine Hand wäscht die andere, man geht zusammen ins Studio. Bei Johan Olsen stimmt das auch, denn er spielt in einer dänischen Rockband namens Magtens Korridore. Hoffentlich habe ich das richtig ausgesprochen. Die Band ist ziemlich erfolgreich in Dänemark. Ja, die haben sogar 2005 vierfach Platin eingesammelt. Dann ist er aber auch noch hauptberuflich Molekularbiologe an der Universität Kopenhagen. Da hat er auch seine Bandkollegen kennengelernt. Und es war nicht das erste Mal, dass Olsen mit Volbeat zusammengearbeitet hat. Denn 2007 war er auch schon mal bei dem Song The Garden's Tale mit dabei. Also, jetzt wissen wir mehr über Johan Olsen. Ich bin Alex Speck, hier für euch am Montagvormittag. Hier sind UFO, Only You Can Rock Me.

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2: Ich bin Anna Löwer. Schönen guten Tag. Die letzten beiden Monate waren die heißesten, die in Westeuropa je aufgezeichnet wurden. Die Durchschnittstemperatur lag laut EU-Beobachtungsprogramm Copernicus bei über 21,6 Grad. Das sind fast 3 Grad mehr als im langjährigen Schnitt. Die Pläne von Bundesverkehrsminister Bilger zur Neuregelung der Boni für Bahnmanager kommen gut an. Zuspruch gibt's von SPD und Grünen, aber auch vom Fahrgastverband Pro Bahn. Bilger will als Reaktion auf die mangelnde Pünktlichkeit bei der Bahn die Boni daran koppeln, welche Ziele erreicht werden. Wegen der anstehenden totalen Sonnenfinsternis schickt Spanien tausende Soldaten nach Mallorca. Sie sollen Straßen überwachen und Rettungswege freihalten. Für Mittwoch wird ein riesiger Besucheransturm erwartet. In Deutschland ist die Sonne nicht komplett verdeckt, aber zu einem großen Teil. Ein neuer Waldbrand hat die Feuerwehr in Südfrankreich beschäftigt. Über 270 Einsatzkräfte kämpften gestern nordwestlich von Montpellier gegen die Flammen. 2 Dörfer wurden vorsichtshalber evakuiert. In Frankreich hatte es zuletzt gleich mehrere große Brände gegeben. Könnte der Rhein bald nicht mehr durchgängig befahrbar und dadurch zweigeteilt sein? Davor warnt der Bundesverband der deutschen Binnenschifffahrt wegen des aktuellen Niedrigwassers. Gütertransporte wären so nicht mehr möglich, sagte Verbandschef Schwanen der Rheinischen Post.
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3: Am Mittwoch ist der Tag der Schallplatte und den feiern wir mit euch und verlosen ein XXL-Vinylpaket. Das steht hier neben mir im Studio. Das nehme ich mir gleich mal zur Brust, um euch zu erzählen, was da alles so Schönes drin ist. Und auch, wie ihr drankommt nach Songs von Bon Jovi, My Chemical Romance und Kiss and Dynamite. Hier ist Glory Days.

0: Teenagers, My Chemical Romance waren das hier bei Radio Bob. Ich habe es eben gerade schon mal kurz angekündigt. Vor mir steht ein Riesenstapel Platten und der geht am 12. August, also diesen Mittwoch, an euch raus.
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0: 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Also es lohnt sich mitzumachen. Metallica gibt's jetzt. Enter Sandman.

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10: Das Open Flair Festival in Eschwege ist im Kasten. Gestern Abend haben Biffy Clyro auf der Radio Bob Bühne nochmal alles gegeben. Heute ist der große Abreisetag, aber der Headliner fürs nächste Jahr, der steht schon fest. 2027 rocken die Ärzte das Open Flair. Gleich hören wir sie mit Hurra nach Bruce Springsteen. Hier ist Ghosts.

0: Rush, The Spirit of Radio. Alex Speck hier für euch am Montagvormittag. 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
1: Ja, und es lässt sich wesentlich leichter singen als sprechen.
2: Was für ein schöner Song, so eine tolle Melodie, so schön. Was versucht ihr denn da zu fixen?
3: Das Loch im Herzen.
2: Ich das Loch im Herzen.
4: Oder ist wieder das Internatskind, das in dir durchkommt?
2: Weil sie ist weg.
4: Alles so kaputt.
3: Sie ist weg. Nein, das ist, im Grunde genommen geht es darum, das ist zwar schön, dass du Geld hast, aber dafür kannst du dir dein Glück nicht kaufen. Denn weg ist sie trotzdem. Weil du ein Vollseppel bist, höchstwahrscheinlich. Ich habe keine Ahnung. Aber es geht halt darum, dass dieses Loch nicht zu flixen ist. Mit keinem von diesen Dingen, ob das eine Yacht ist oder sonst wie, oder die dicke Kohle oder sonst wie, nützt alles nichts. Wenn es mit der Liebe nicht stimmt, wirst du leider nicht glücklich werden.
0: Ja, wahre Worte von Kai Wingenfelder. Hier sind Fury in the Slaughterhouse mit Fix This Crack. 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

Cheap Trick sind das bei Radio Bob am Mittag. Wir liefern euch ja eh schon immer die Roadtrip-Musik hier. Viele von euch sind ja im Urlaub unterwegs, gehen zelten, campen, sowas alles. Und was ist noch geiler, als mit dem Wohnwagen durch die Lande zu ziehen? Mit einem Bob-gebrandeten Wohnwagen durch die Lande zu ziehen und der dann auch noch auf unsere Kosten. Wenn ich jetzt eure Aufmerksamkeit habe, dann seid ihr hier genau richtig. 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Hier geht's weiter mit Rise Against, House on Fire.

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6: Gleich gibt's die neue Single von Nickelback, Rattle the Cage. Die könnt ihr schon mal warm hören, bevor dann das neue Album im Oktober rauskommt. Als allererstes gibt's jetzt aber Def Leppard, Pour Some Sugar on Me.

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Nickelback, Rattle the Cage.

0: Ihr hört Radio Bob und ich hoffe, dass ihr hier manchmal ein paar eurer Lieblingssongs hört, aber auch mal neue coole Bands entdeckt, weil darum geht's ja irgendwie auch, ne? Dass man auch mal was Neues entdeckt. Manchmal führen einen ja auch neue Bands dann zu alten, sowas bei mir zum Beispiel früher. Ich habe irgendein Cover gehört und dachte, Mensch, das ist ja ein geiler Song, habe dann rausgefunden, dass es ein Cover ist und irgendwie auf diesem Weg habe ich dann zu einer Klassikerband gefunden oder so. Wir wollen heute mit euch darüber reden, wie das ist. Sucht ihr noch nach neuen Bands? Braucht ihr neue Bands oder hört ihr immer nur das Gleiche, immer nur das von eurer Lieblingsband? Wie seht ihr das? Lasst es uns wissen über die MyBob-App.
1: Ich finde neue Bands toll. Und Bands entdecken ist immer eine coole Idee. Ob ich sie dann auf Dauer mag, ist eine ganz andere Frage. Aber ich finde auch toll, wenn sich ältere Bands neu entdecken, wie zum Beispiel Linkin Park. Das finde ich eine coole Sache.
2: Natürlich ist es sehr wichtig aus meiner Sicht, dass junge Bands auch nachkommen, um auch für die Zukunft, auch zukünftige Generationen, die Kunst der Musik zu erhalten und auch zu erweitern natürlich. Auch das geht ja immer weiter. Nicht umsonst haben sich solche Subgenres wie Power Metal und andere Dinge natürlich gebildet aus der Musik. Deswegen halte ich es für sehr, sehr wichtig, dass auch junge Bands supported werden. Deswegen auch gute Sachen wie das Metal Battle zum Beispiel auf dem Open Air. Deswegen finde ich das sehr, sehr wichtig und man freut sich natürlich auch immer auch neue Bands kennenzulernen, ohne dass sie großartig bekannt sind. Das heißt ja nicht. Deswegen kann man ja trotzdem gute Musik machen.
0: Neue Bands entdecken oder lieber nur die Klassiker rauf und runter hören? Wie seht ihr das? Darüber wollen wir heute mit euch reden. Sucht ihr noch nach neuen Bands? Hört ihr euch lieber eure alten Lieblingsbands an? Sagt uns Bescheid über die MyBob-App.

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2: Ich bin Anna Löwer. Schönen guten Tag. Die letzten beiden Monate waren die heißesten, die in Westeuropa je aufgezeichnet wurden. Die Durchschnittstemperatur lag laut EU-Beobachtungsprogramm Copernicus bei über 21,6 Grad. Das sind fast 3 Grad mehr als im langjährigen Schnitt. Die Pläne von Bundesverkehrsminister Bilger zur Neuregelung der Boni für Bahnmanager kommen gut an. Zuspruch gibt's von SPD und Grünen, aber auch vom Fahrgastverband Pro Bahn. Bilger will als Reaktion auf die mangelnde Pünktlichkeit bei der Bahn die Boni daran koppeln, welche Ziele erreicht werden. Wegen der anstehenden totalen Sonnenfinsternis schickt Spanien tausende Soldaten nach Mallorca. Sie sollen Straßen überwachen und Rettungswege freihalten. Für Mittwoch wird ein riesiger Besucheransturm erwartet. In Deutschland ist die Sonne nicht komplett verdeckt, aber zu einem großen Teil. Könnte der Rhein bald nicht mehr durchgängig befahrbar und dadurch zweigeteilt sein? Davor warnt der Bundesverband der deutschen Binnenschifffahrt wegen des aktuellen Niedrigwassers. Gütertransporte wären so nicht mehr möglich, sagte Verbandschef Schwanen der Rheinischen Post. Ein neuer Waldbrand hat die Feuerwehr in Südfrankreich beschäftigt. Über 270 Einsatzkräfte kämpften gestern nordwestlich von Montpellier gegen die Flammen. 2 Dörfer wurden vorsichtshalber evakuiert. In Frankreich hatte es zuletzt gleich mehrere große Brände gegeben.
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3: Wir starten hochmotiviert in die neue Woche. Was sollen wir auch sonst machen? Die Toten Hosen treiben uns jetzt an. Nur nach vorne.

0: Das sind Papa Roach mit Last Resort. 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
16: The Kooks feiern ja gerade mit einer Jubiläumstour 20 Jahre ihres Debütalbums. Es soll in diesem Jahr aber auch noch neue Musik geben. Jetzt gibt's hier erstmal The Kooks mit

Promis sind das bei Radio Bob, die in diesem Jahr fette Geburtstagsparty feiern wollen mit all ihren Fans, auch den deutschen Fans natürlich. Am 30. Oktober ist bei uns in Deutschland die offizielle KISS-Fanfeier in Düsseldorf in der Mitsubishi Electric Halle. 50 Jahre KISS in Deutschland wird dabei gefeiert. Da sind KISS-Gitarrist Tommy Thayer, aber auch Doro und ein Tribute-Act, KISS Forever Band. Tickets gibt's ab morgen zu kaufen an allen offiziellen Vorverkaufsstellen. Wird eine wilde Luzi, also richtige Die-Hard-KISS-Fans werden sich das wahrscheinlich nicht entgehen lassen. Hier waren sie das gerade mit God Gave Rock'n'Roll to You 2 bei Radio Bob. Und jetzt geht's weiter mit Airborne, die man sich live auch nicht entgehen lassen sollte. Haben sie ja auf dem Bobfest bewiesen. Hier sind sie mit Alive After.

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4: Ich bin Mia Hin. Schönen guten Tag. Westeuropa hat den heißesten Juni und Juli überhaupt erlebt. Im Schnitt lag die Temperatur bei 21,6 Grad, so das EU-Beobachtungsprogramm Copernicus. Und je höher die Temperaturen, desto höher auch die wirtschaftlichen Einbußen. Laut Experten der Prognos AG sind es bei 30 Grad 430 Millionen Euro Verlust pro Tag. Die Lage für die Rheinschifffahrt droht sich zu verschärfen. Der Bundesverband der deutschen Binnenschifffahrt befürchtet, dass der Pegel zwischen Koblenz und Mainz diese Woche auf einen einstelligen Wert sinkt. Der Rhein wäre dann im Prinzip nicht mehr durchgängig befahrbar, sagte BDB-Chef Schwanen der Rheinischen Post. Mit Hessen, Rheinland-Pfalz und dem Saarland starten die ersten Bundesländer diese Woche ins neue Schuljahr. Die neuen Erstklässler sind die ersten mit einem rechtlichen Anspruch auf Ganztagsbetreuung. Laut DGB fehlt es aktuell in vielen Kommunen an pädagogischen Fachkräften, um das zu stemmen. Wegen der anstehenden totalen Sonnenfinsternis schickt Spanien tausende Soldaten nach Mallorca. Sie sollen Straßen überwachen und Rettungswege freihalten. Für Mittwoch wird dort ein riesiger Besucheransturm erwartet.
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5: Schönen Montag wünsche ich euch allerseits. Jetzt gibt's den Pianoman Billy Joel, We Didn't Start the Fire.

0: Das sind Bon Jovi mit Bed of Roses bei Radio Bob. 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
13: Diese neue Single, die ihr jetzt gleich von Avatar hören werdet, hatten sie eigentlich schon fertig geschrieben, als sie ihr letztes Album rausgehauen haben. Sie haben sich aber gedacht, komm, das behalten wir noch für uns, damit die Leute später noch was haben, über das sie sich freuen können. Hat geklappt, die neue Single von Avatar, Crying Fire.

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Es gibt ein Gesundheitsupdate von Glenn Hughes, der Bassist und Sänger von Black Country Communion. Der war ja früher mal bei Deep Purple, Black Sabbath, Dead Daisies, also vielen großen Bands. Er hat eine beachtliche Karriere hinter sich, hat jetzt aber angekündigt, dass er in Rente gehen will mit seinen noch 74 Jahren. Am 21. August hat er Geburtstag, da wird er 75. Er muss sich einer weiteren Herz-OP unterziehen und will sich danach von der Bühne verabschieden. In einem Statement hat er erklärt, ich habe wirklich keine andere Wahl, weil meine Gesundheit hat oberste Priorität. Ich bin dankbar dafür, ein Leben voller Musik zu führen und dafür, dass die Fans an meiner Seite waren. Also ganz freiwillig ist dieser Renteneintritt nicht, aber mit 74, da hat man sich den schon mal verdient, auch als großer Rockstar. Wir wünschen Glenn Hughes natürlich gute Besserung. Hier gibt es jetzt seine alten Kollegen Deep Purple mit Black Knight bei Radio Bob.

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1: Ich bin Mia Hin. Schönen guten Tag. Die letzten beiden Monate waren die heißesten, die in Westeuropa je aufgezeichnet wurden. Die Durchschnittstemperatur lag laut EU-Beobachtungsprogramm Copernicus bei über 21,6 Grad. Das sind fast 3 Grad mehr als im langjährigen Schnitt. Hitzetage kosten die Wirtschaft in Deutschland jedes Jahr Milliardenbeträge. Die Bodycams von Zugbegleitern sollen künftig auch den Ton mitschneiden. Die Deutsche Bahn startet dazu ab Herbst einen Test in der Region Rhein-Neckar-Pfalz. Danach soll die Technik schrittweise bundesweit kommen. Hintergrund sind fast 1000 Übergriffe auf Zugbegleiter im ersten Halbjahr. In Deutschland werden jedes Jahr rund 2 Millionen Beschäftigte um ihren Lohn geprellt. Laut DGB bekommen sie weniger als den Mindestlohn, der ihnen zusteht. In 10 Jahren fehlen den Betroffenen dadurch rund 35 Milliarden Euro. Der DGB fordert deshalb mehr Kontrollen und mehr Personal beim Zoll. Mit etlichen deutschen Medaillenhoffnungen ist heute die Leichtathletik-EM in Birmingham gestartet. Chancen auf Gold haben unter anderem Zehnkampf-Weltmeister Leon Neugebauer, Weitsprung-Olympiasiegerin Malaika Mihambo oder auch Amatral Petros im Marathon.

Wonder, Fury in the Slaughterhouse bei Radio Bob. Dieser Song, der ist von 1988 und gerade ist ihr neues Album Changes erschienen. Und da möchte ich euch nochmal unseren gemeinsamen Podcast ans Herz legen. 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Hier sind die Arctic Monkeys in Bobs Nachmittag mit André Dostal. When the Sun Goes Down.

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6: Gleich geht hier wieder Bobs Baustellenradio raus. Vorher noch der neue Song von Asia und Bad to the Bone. Hier ist George Thorogood bei Radio Bob.

0: Das ist neu von Asia, The Traveler, Into the Light hier in Bobs Nachmittag mit André Dostal. Und jetzt am Telefon ist Bobberin Sonja Markert. Moin!
1: Radio Bob sucht die rockigsten Baustellen des Landes.
2: Hi!
0: Du bist bei deiner Tochter am Helfen. Ihr streicht das Haus von außen, ne?
2: Ganz genau, ja.
0: So, und da hilfst du mit und da seid ihr auch immer guter Dinge, bis die Musik angeht von deiner Tochter.
2: Genau, ja. Weil die hören keine schöne Musik, also Modern Talking war letztens drauf. Und es gibt noch Steigerungen, Helene Fischer kommt auch manchmal, also es kommen auch mal bessere Lieder, aber das doch ist schon schwer zu ertragen.
0: Aber ja, wie kommt denn das? Ist doch deine Tochter. Hat die schlechten Einfluss? Hat die irgendwie mit ihrem Freundeskreis irgendwie schlechten Umgang oder so?
2: Ich glaube, das kommt noch aus der Jugend, weil die war immer mit dem Opa unterwegs und dann hat die so einen Schlagerschlag abbekommen.
0: Ja, okay, das kann natürlich passieren. So, und jetzt musst du da immer mithelfen und dann geht es dir mal gar nicht so gut. Hast du Bauchweh, Kopfschmerzen, löst ja Migräne aus, alles kann da passieren, so wenn die Musik nicht stimmt.
2: Ja, Ohren bluten und so.
0: Sowas, ne? Ganz schlimm. Aber das Ganze ist ja nur auf so einer kleinen Bluetooth-Box, hast du gesagt. Also so richtig Wumms hat das nicht.
2: Nee, nicht wirklich. So. Also ich habe eben gemeint, wenn ich jetzt das zum Baustellenradio hätte, das mehr Wumms hätte, dann könnte das einfach übertönen.
0: So, und da würde ich doch mal sagen, Sonja, ja, herzlichen Glückwunsch. Du gewinnst Bobs Baustellenradio.
2: Danke, super. So. Da kann ja nichts mehr schief gehen auf der Baustelle.
0: Das ist lauter, auf jeden Fall. Und da hast du die Kontrolle drüber. Ja? Und du machst dann die Musik an. Man soll ja jetzt auch keinen Streit in der Familie anfachen. Vielleicht kann man sich ja einigen, so Hälfte, Hälfte oder vielleicht so 80% du, 20% die anderen.
2: So, ne? So und dann, ähnlich, genau.
0: Genau. Ja. Herzlichen Glückwunsch.
2: Super. Vielen lieben Dank und ihr seid die

Die Kassierer waren das bei Radio Bob. Das Schlimmste ist, wenn das Bier alle ist. Die Band gibt es schon seit 1985, aber im Moment machen sie eine Pause und sagen, sie wissen selbst nicht, ob es überhaupt noch weitergeht. Hier ist Bobs Nachmittag mit André Dostal und mit Queen.

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2: Ich bin Mia Hin. Schönen guten Tag. Nach dem Drohnenangriff am Leipziger Flughafen gibt's offenbar eine neue Spur. Laut Bild haben die Ermittler DNA sichern können. Sie soll auf eine Verbindung zum Anschlag am Leipziger DHL-Zentrum vor 2 Jahren hindeuten. Damals war ein Paket in Flammen aufgegangen. Dahinter wird der russische Geheimdienst vermutet. Westeuropa hat den heißesten Juni und Juli überhaupt erlebt. Im Schnitt lag die Temperatur bei 21,6 Grad, so das EU-Beobachtungsprogramm Copernicus. Und je höher die Temperaturen, desto höher auch die wirtschaftlichen Einbußen. Laut Experten sind es bei 30 Grad 430 Millionen Euro Verlust pro Tag. Mit Hessen, Rheinland-Pfalz und dem Saarland starten die ersten Bundesländer diese Woche ins neue Schuljahr. Die neuen Erstklässler sind die ersten mit einem rechtlichen Anspruch auf Ganztagsbetreuung. Laut DGB fehlt es aktuell in vielen Kommunen an pädagogischen Fachkräften, um das zu stemmen. Wegen der anstehenden totalen Sonnenfinsternis schickt Spanien tausende Soldaten nach Mallorca. Sie sollen Straßen überwachen und Rettungswege freihalten. Für Mittwoch wird dort ein riesiger Besucheransturm erwartet.
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3: Ja, gute Besserung, Joan Jett. Sie hat sich einen Wirbel gebrochen und sie muss operiert werden. Deswegen musste sie im September 2 Konzerte absagen. Wir sind Joan Jett and the Blackhearts jetzt bei Radio Bob. Hier ist

Devils, Bleeding Crown, Volbeat sind das bei Radio Bob. Bei denen ist jetzt Pause angesagt. Ich kann mir so Leben gar nicht vorstellen. Ne? Man schreibt Songs, geht ins Studio, tüftelt da wochenlang oder monatelang dran rum. Dann geht man auf Tour und wird monatelang auf der ganzen Welt abgefeiert wie verrückt. Und dann ist plötzlich alles vorbei und man macht nichts. Und dann fängt wieder irgendwann alles von vorn an mit dem Song schreiben und auf Tour gehen. Wer nicht für mich, gut, dass das andere durchziehen. Hier ist Bobs Nachmittag. Ich bin André Dostal. Das sind Pearl Jam Even Flow.

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9: Ja, noch 10 Konzerte, dann ist die Tour zu Ende. Was dann wohl passiert bei AC/DC? Hier ist Witch's Spell jetzt.

Is This Love? Fragen Whitesnake hier in Bobs Nachmittag mit André Dostal. Oasis, die sollen nächstes Jahr angeblich nochmal auf Tour gehen, nach den umjubelten Comeback-Konzerten im letzten Jahr. Und angeblich sollen sie sogar in Knapworth spielen, da wo sie 1996 schon waren und Rekorde gebrochen haben. Jetzt hat der Veranstalter der Oasis Tour die Genehmigung erhalten, in Knapworth Konzerte vor bis zu 125.000 Zuschauern durchzuführen. Also normalerweise sind nur 15.000 pro Abend erlaubt. Wozu also diese Sondergenehmigung, wenn nicht für Oasis? Hier ist Some Might Say bei Radio Bob.

Bigger Than America, John Deva and the Rockets of Love waren das hier bei Radio Bob. Ein Song vom neuen Album, das im Oktober erscheint, produziert von einem Kollegen von Hannes Braun, dem Sänger von Kiss and Dynamite. Und wir sind

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2: Ich bin Mia Hin. Schönen guten Tag. Die letzten beiden Monate waren die heißesten, die in Westeuropa je aufgezeichnet wurden. Die Durchschnittstemperatur lag laut EU-Beobachtungsprogramm Copernicus bei über 21,6 Grad. Das sind fast 3 Grad mehr als im langjährigen Schnitt. Hitzetage kosten die Wirtschaft in Deutschland jedes Jahr Milliardenbeträge. Der Drohnenangriff in Leipzig steht möglicherweise in Verbindung mit einem früheren Anschlag. Wie die Bild berichtet, haben die Ermittler die gleichen DNA-Spuren gesichert wie vor 2 Jahren am Leipziger DHL-Zentrum. Dort war damals ein Paket in Flammen aufgegangen. Dahinter wird der russische Geheimdienst vermutet. Die Bodycams von Zugbegleitern sollen künftig auch den Ton mitschneiden. Die Deutsche Bahn startet dazu ab Herbst einen Test in der Region Rhein-Neckar-Pfalz. Danach soll die Technik schrittweise bundesweit kommen. Hintergrund sind fast 1000 Übergriffe auf Zugbegleiter im ersten Halbjahr. Mit etlichen deutschen Medaillenhoffnungen ist heute die Leichtathletik-EM in Birmingham gestartet. Chancen auf Gold haben unter anderem Zehnkampf-Weltmeister Leon Neugebauer, Weitsprung-Olympiasiegerin Malaika Mihambo oder auch Amatral Petros im Marathon.
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3: Im Film The Commitments aus den 90ern, da geht es um eine Band, die am Erfolg zerbricht. So, die Band aus dem Film, die ist dann auch im wirklichen Leben auf Tour gegangen und ebenfalls und diesmal wirklich auch am Erfolg zerbrochen. Mustang Sally von The Commitments hören wir gleich nach The Funeral Portrait. Hier ist Dark Thoughts jetzt bei Radio Bob.

Mustang Sally, die Commitments sind das in Bobs Nachmittag mit André Dostal. 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Hier sind die Struts bei Radio Bob. Too Good at Raising Hell.

Hier ist Bobs Nachmittag mit André Dostal. Das Bobfest war ein Riesenerfolg mal wieder in diesem Jahr. Unser eigenes Festival, ne, mit Judas Priest, Beyond the Black und vielen anderen. Und nächstes Jahr gibt's natürlich die nächste Runde. Wir machen weiter. Die ersten Tickets sind schon weg auf radiobob.de und die ersten Bands verraten wir euch auch bald. Hier kommt noch eine von diesem Jahr. Extra aus Australien sind sie angereist. Airborne, hier ist Too Much, Too Young, Too Fast.

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6: In einem Monat erscheint Teutonic Titans. Die größten Songs von Accept neu eingespielt. Mit dabei unter anderem Kirk Hammett von Metallica und Rob Halford von Judas Priest. Und dieser Song ist dann auch dabei. Hier ist Balls to the Wall jetzt bei Radio Bob.

Evolution, Nothing But Thieves hier, Inbox Nachmittag mit André Dostal. Das sind ganz schlaue Leute, denn der Bandname stammt vom französischen Philosophen Voltaire. Dort heißt es, seid nicht leichtgläubig, eure religiösen Führer sind nichts als Diebe, Nothing But Thieves. Im September erscheint ihr fünftes Album. Hier sind Boston bei Radio Bob. Peace of Mind.

Nickelback, hier ist Bobs Nachmittag mit André Dostal. Letzte Woche habe ich noch erzählt, dass es noch Tickets gibt für das dritte Köln-Konzert von Die Ärzte. Jetzt ist das auch ausverkauft, restlos. Aber beim Open Flair sind sie dabei, präsentiert von Radio Bob. Hier ist zu spät.

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1: Ich bin Mia Hin. Schönen guten Abend. Westeuropa hat den heißesten Juni und Juli überhaupt erlebt. Im Schnitt lag die Temperatur bei 21,6 Grad, so das EU-Beobachtungsprogramm Copernicus. Und je höher die Temperaturen, desto höher auch die wirtschaftlichen Einbußen. Laut Experten sind es bei 30 Grad 430 Millionen Euro Verlust pro Tag. Nach dem Drohnenangriff am Leipziger Flughafen gibt's offenbar eine neue Spur. Laut Bild haben die Ermittler DNA sichern können. Sie soll auf eine Verbindung zum Anschlag am Leipziger DHL-Zentrum vor 2 Jahren hindeuten. Damals war ein Paket in Flammen aufgegangen. Dahinter wird der russische Geheimdienst vermutet. Mit Hessen, Rheinland-Pfalz und dem Saarland starten die ersten Bundesländer diese Woche ins neue Schuljahr. Die neuen Erstklässler sind die ersten mit einem rechtlichen Anspruch auf Ganztagsbetreuung. Laut DGB fehlt es aktuell in vielen Kommunen an pädagogischen Fachkräften, um das zu stemmen. Wegen der anstehenden totalen Sonnenfinsternis schickt Spanien tausende Soldaten nach Mallorca. Sie sollen Straßen überwachen und Rettungswege freihalten. Für Mittwoch wird ein riesiger Besucheransturm dort erwartet.
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2: So Freunde, ihr seid jetzt wieder dran. Was möchtet ihr hier die nächsten 2 Stunden hören? Schickt mir einfach eine Nachricht über die MyBob-App und sagt, was ihr hören wollt. Wir starten rein mit einem Wunsch von Seppo. Der sitzt gerade mal auf der Arbeit und freut sich einfach nur tierisch auf seinen Feierabend. Und dabei möchte er hören Twisted Sister, I Wanna Rock.

0: Genesis war das gerade mit I Can't Dance hier bei Radio Bob im Wunschbob. Und das bedeutet ja, dass man sich was wünschen kann, ganz klar. Eigentlich geht's ja natürlich um Musikwünsche, aber Patrick hat sich einfach mal was anderes gewünscht. Bob's Roadtrip. Ich habe gehört, du hast Bock auf Caravaning, stimmt das?
1: Oh, total.
0: Und wenn du dann unterwegs bist mit deinem Caravan in den Urlaub zum Festival, zum Bobfest, was wirst du da vor allem hören für Musik?
1: Da wäre mein Song von AC/DC, Highway to Hell. Also der erste Name steckt schon ja im Titel drin, auf dem Highway to Hell unterwegs, Party. Und der zweite ist der Song, der hat auch eine besondere Bedeutung für meine Freundin und mich. Also wir kennen uns schon ewig und wir haben zusammen Abi gemacht 2001. Unser Abi-Motto, da war ich damals, also waren wir auch beide im Komitee, da haben wir unser Abi-Motto war Abi to Hell. Und wir haben auch wirklich unseren ganzen Abi-Ball und ja, die ganzen Festivitäten rundherum nach AC/DC und dem Highway to Hell ausgerichtet. Und naja, wir haben 2001, das wäre jetzt, wird irgendwie auch passen, 25 Jahre Jubiläum. Vielleicht mit dem Ding dann und dann Highway to Hell noch so auf den Camper draufgekleben, auf das Abi-Fest vorfahren. Ich glaube, die würden sich da alle total auslachen.
0: Boah, das passt ja wie die Faust aufs Auge, ne?
1: Total, also mega.
0: Ja, super. Dann drücke ich dir auf jeden Fall ganz doll die Daumen, dass das klappt. Du bist auf jeden Fall schon mal in den Lostopf gehüpft. Und wer weiß, mega. Vielleicht seid ihr dann bald mit eurem eigenen Bob-Caravan unterwegs.
1: Würden uns mega freuen.
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7: Das ist ja die Show, in der ihr einfach nur im Mittelpunkt steht. Ihr schickt mir einfach eure Musikwünsche rüber, entweder per Text oder Sprachnachricht über die MyBob-App. Und das hat Holger auch schon fleißig erledigt.
8: Hi, liebes Bob-Team. Ich wünsche mir von Iron Maiden das Lied Fear of the Dark.

0: Ja, ist dann auch einfach mal wieder 18 Jahre her, dass sie das letzte neue Album rausgebracht haben. Ne? Die Guns N' Roses waren das mit Shadow of Your Love hier bei Radio Bob. Ja, immer wieder heißt es, jetzt soll aber dann auch wirklich bald mal eine neue Platte kommen. Aber so ganz konkrete Aussagen gibt's leider noch nicht. Laura Schallenberg ist hier im Wunsch Bob und der nächste Wunsch kommt von Ute.
1: Hallo liebes Radio Bob Team, ich würde mir für den Wunsch Bob gerne von Five Fingers Death Punch Eye of the Storm wünschen. Ich wünsche noch einen schönen Abend und lasst es euch nicht zu heiß werden. Liebe Grüße aus Moers.
0: Das kriegen wir auf jeden Fall hin. Nach dem Wunsch von Paul, Golden Earring, Radar Love.

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den hatte sich ja gerade Ute gewünscht. Five Finger Death Punch mit Eye of the Storm hier im Wunschbob bei Radio Bob. Und Leute, wenn ihr jetzt noch ein paar Wünsche loswerden wollt, schreibt mir einfach über die MyBob-App. Jessie hat das gemacht und sie wünscht sich von ihrer Lieblingsband Linkin Park What I've Done.

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1: Ich bin Mia Hin. Schönen guten Abend. Die letzten beiden Monate waren die heißesten, die in Westeuropa je aufgezeichnet wurden. Die Durchschnittstemperatur lag laut EU-Beobachtungsprogramm Copernicus bei über 21,6 Grad. Das sind fast 3 Grad mehr als im langjährigen Schnitt. Hitzetage kosten die Wirtschaft in Deutschland jedes Jahr Milliardenbeträge. Jetzt reagiert auch Bayern auf das Niedrigwasser in den Flüssen. Ab dem kommenden Wochenende dürfen Lkw auch an Sonn- und Feiertagen unterwegs sein. Bayern folgt damit anderen Bundesländern wie Baden-Württemberg, NRW, Rheinland-Pfalz und Niedersachsen. Bei einem schweren Erdbeben in Kolumbien sind mindestens 18 Menschen ums Leben gekommen. Das Beben hatte eine Stärke von 7,2. In mehreren Städten stürzten Häuser ein. Weitere Menschen werden unter den Trümmern vermutet. Auch in der Hauptstadt Bogotá wurden Gebäude vorsorglich geräumt. Mit etlichen deutschen Medaillenhoffnungen ist heute die Leichtathletik-EM in Birmingham gestartet. Chancen auf Gold haben unter anderem Zehnkampf-Weltmeister Leon Neugebauer, Weitsprung-Olympiasiegerin Malaika Mihambo oder auch Amatral Petros im Marathon.
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2: Der Montag ist fast geschafft und wir machen es uns jetzt hier noch ein bisschen schöner oder vielleicht auch erträglicher mit euren Musikwünschen und die schickt ihr mir einfach über die MyBob-App.
3: Moin Laura, hier ist Jan. Ich habe einen Wunsch und zwar fühle ich mich heute ziemlich funky und habe Bock auf Another One Bites the Dust von Queen. Das wäre ganz toll, wenn ich das gleich hören könnte. Dankeschön!

0: Für Jonas war das hier gerade Ozzy Osbourne mit Under the Graveyard bei Radio Bob. Immer noch natürlich mitten im Wunschbob. Und das Prinzip kann ich euch ganz einfach erklären. Also ihr wünscht euch einen Song über die MyBob-App und ich spiele ihn dann. Wen habe ich denn jetzt gerade hier?
1: Hallöle, der Janos Kotzler hier. Ich bin gerade in meinem Garten und würde mir dafür gerne als musikalische Unterstützung von Volbeat, Guitar Gangsters und Cadillac Blood wünschen. Schönen Abend noch an alle.

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6: Also langsam aber sicher gehen die Sommerferien im Land dem Ende entgegen. Ich glaube, Hessen und Saarland sind jetzt schon vorbei und einige Bundesländer haben jetzt noch eine Woche vor sich. Erzählt gerne mal, was ihr diesen Sommer so Schönes erlebt habt und vor allem auch, von wo auf der Welt ihr Radio Bob gehört habt. Anja zum Beispiel hat mir über die MyBob-App geschrieben, dass sie gerade in Norwegen sitzt mit ihrer Family beim Abendessen. Dabei läuft der Wunschbob und um den Abend jetzt noch abzurunden, wünschen Sie sich von den Donuts Come Away With Me.

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0: 38 Special waren das gerade mit Caught Up in You hier im Wunschbob bei Radio Bob mit mir, Laura Schallenberg. Und wenn ihr noch Musikwünsche für heute Abend habt, Leute, dann lasst die mal ganz schnell rüberwachsen.
1: Servus, der Andi aus dem tiefsten Niederbayern. Ich hätte so gerne mal The Pretender gehört von die Foo Fighters. Das war echt super, wenn es das bringen würdet. Danke.

Aus dem Jahr 1977 waren das gerade Foreigner mit Cold as Ice hier im Wunschbob bei Radio Bob. Und so ein bisschen Platz habe ich hier noch für euch, also für eure Wünsche. Die schickt ihr mir einfach über die MyBob-App. Der nächste Song ist für Alea. Sie hat mir geschrieben, dass sie Fury in the Slaughterhouse dieses Jahr schon dreimal live gesehen hat. Und bald steht auch noch ein viertes Konzert in Bonn an. Vom neuen Album wünscht sie sich deshalb Fix This Crack.

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1: Ich bin Mia Hin. Schönen guten Abend. Westeuropa hat den heißesten Juni und Juli überhaupt erlebt. Im Schnitt lag die Temperatur bei 21,6 Grad, so das EU-Beobachtungsprogramm Copernicus. Und je höher die Temperaturen, desto höher auch die wirtschaftlichen Einbußen. Laut Experten sind es bei 30 Grad 430 Millionen Euro Verlust pro Tag. Die Bodycams von Zugbegleitern sollen künftig auch den Ton mitschneiden. Die Deutsche Bahn startet dazu ab Herbst einen Test in der Region Rhein-Neckar-Pfalz. Danach soll die Technik schrittweise bundesweit kommen. Hintergrund sind fast 1000 Übergriffe auf Zugbegleiter im ersten Halbjahr. Der Drohnenangriff in Leipzig steht möglicherweise in Verbindung mit einem früheren Anschlag. Wie die Bild berichtet, haben die Ermittler die gleichen DNA-Spuren gesichert wie vor 2 Jahren am Leipziger DHL-Zentrum. Dort war damals ein Paket in Flammen aufgegangen. Dahinter wird der russische Geheimdienst vermutet. In mehreren Regionen Südeuropas kämpfen Feuerwehren gegen Waldbrände. Im Südwesten Spaniens mussten rund 800 Menschen ihre Häuser verlassen. Auch nahe Athen brennt es wieder. Ein Dorf wurde evakuiert. In Südfrankreich ist ein Waldbrand inzwischen unter Kontrolle.
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1: Ich bin Mia Hin. Schönen guten Abend. Die letzten beiden Monate waren die heißesten, die in Westeuropa je aufgezeichnet wurden. Die Durchschnittstemperatur lag laut EU-Beobachtungsprogramm Copernicus bei über 21,6 Grad. Das sind fast 3 Grad mehr als im langjährigen Schnitt. Hitzetage kosten die Wirtschaft in Deutschland jedes Jahr Milliardenbeträge. Wegen des Niedrigwassers dürfen Lastwagen in immer mehr Bundesländern auch sonntags fahren. Zuletzt haben Mecklenburg-Vorpommern, Bayern und Baden-Württemberg das Fahrverbot gelockert. Damit sollen Waren trotz eingeschränkter Transporte auf wichtigen Flüssen weiter ans Ziel kommen. Mit Hessen, Rheinland-Pfalz und dem Saarland starten die ersten Bundesländer ins neue Schuljahr. Die neuen Erstklässler sind die ersten mit einem rechtlichen Anspruch auf Ganztagsbetreuung. Laut DGB fehlt es allerdings noch in vielen Kommunen an pädagogischen Fachkräften, um das zu stemmen. Wegen der anstehenden totalen Sonnenfinsternis schickt Spanien tausende Soldaten nach Mallorca. Sie sollen Straßen überwachen und Rettungswege frei halten. Für Mittwoch wird dort ein riesiger Besucheransturm erwartet. In Deutschland ist die Sonne nicht komplett verdeckt, aber zu einem großen Teil.
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2: Noch machen Slope es sich auf den sommerlichen Festivalbühnen gemütlich. Sie waren ja auch beim von uns präsentierten Open Flair. Gute Laune, Sommer, Sonne, das passt sehr gut zu dieser Band. Sie gehen aber auch auf eine kleine eigene Headliner-Tour in diesem Herbst. Den ganzen Oktober fast sind sie unterwegs. Karten gibt's auch noch für einen echt stabilen Ticketpreis. Wenn ihr euch also Slope mal angucken wollt, was ich euch sehr ans Herz legen möchte hiermit, dann guckt beim Ticketshop auf radiobob.de. Da gibt's Karten für unter 30 Euro. Und wo zur Hölle gibt es das heute noch? Slope gibt's jetzt hier mit 9to5.

Das sind Venom bei Radio Bob in der harten Seite mit Countess Bathory. Über Venom soll es ja bald einen Film geben, also eine Band-Doku, sogar mit den Mitgliedern, also mit möglichst allen. Die beiden Macher versuchen alle zu kontaktieren, alle möglichen Gastmusiker. Sie wollen zeigen, wie Venom aufgewachsen sind, groß geworden sind. Und es gehören für sie auch die verschiedenen Bandphasen und die verschiedenen Bandmitglieder dazu. Und die alle sollen zu Wort kommen. Deswegen dauert das Ganze noch ein bisschen. Die muss man erstmal alle zusammen sammeln und suchen. Bis dieser Film rauskommt, dauert wahrscheinlich noch. Aber wie er heißt, das wissen wir schon. Too Loud for the Crowd. Ich sag euch Bescheid, wenn es da was Neues gibt. Über den Film, über die Doku, über Venom. Die haben wir hier gerade gehört von 1982, Countess Bathory. Jetzt kommen wir zurück in die Gegenwart oder auf jeden Fall in die nähere Gegenwart. Hideous Divinity gibt's jetzt bei Radio Bob in der Handseite.

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1: Tag Leute, ihr habt euch mal wieder an den schönsten Ort der Montagnacht begeben, die harte Seite. Und es gibt jetzt Creator für euch, World War Now.

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Megadeth sind das bei Radio Bob in der harten Seite. Die verabschieden sich ja und das machen sie ziemlich lange. Sie machen eine Abschiedstour, da wollen sie sich auch Zeit nehmen. Es geht ja auch durch Europa im Frühjahr, im nächsten. Und Dave Mustaine hat in einem Interview erzählt, dass er locker davon ausgeht, dass sie noch 3 bis 5 Jahre auf Tournee sind. Sie wollen also wirklich sich bei allen verabschieden, alles mitnehmen. Wir freuen uns erstmal, dass sie im nächsten Jahr bei uns vorbeischauen. Sie sind in Düsseldorf, Hamburg, Berlin, München und es gibt sogar noch ein paar Karten, wenn ihr schnell seid im Ticketshop auf radiobob.de. Aber vielleicht kommen sie ja in diesen ganzen Jahren auch nochmal für eine kleine Abschiedssause ins Bobland. Aber versprechen kann ich nichts. Also wenn ihr sie sehen wollt und Tschödele sagen wollt, dann schnappt euch lieber ein paar Tickets für Megadeth. Die sind auf Abschiedstour noch ein paar Jahre. Das waren sie gerade mit Dystopia hier bei Radio Bob. Und jetzt geht's weiter mit Sodom und Gomorra.

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1: Ich bin Colin Mock. Schönen guten Abend. Westeuropa hat den heißesten Juni und Juli überhaupt erlebt. Im Schnitt lag die Temperatur bei 21,6 Grad, so das EU-Beobachtungsprogramm Copernicus. Und je höher die Temperaturen, desto höher auch die wirtschaftlichen Einbußen. Laut Experten der Prognos AG sind es bei 30 Grad 430 Millionen Euro Verlust pro Tag. Die Bodycams von Zugbegleitern sollen künftig auch den Ton mitschneiden. Die Deutsche Bahn startet dazu ab Herbst einen Test in der Region Rhein-Neckar-Pfalz. Danach soll die Technik schrittweise bundesweit kommen. Hintergrund sind fast 1000 Übergriffe auf Zugbegleiter im ersten Halbjahr. In 22 Fällen wurden Beschäftigte schwer verletzt. Bei einem schweren Erdbeben in Kolumbien sind mindestens 111 Menschen ums Leben gekommen. Das haben die Behörden mitgeteilt. Das Land hat den Katastrophenfall ausgerufen. Beim Beben waren in mehreren Städten Häuser eingestürzt. In den Trümmern suchen Einsatzkräfte weiter nach Überlebenden. In deutschen E-Mail-Postfächern landet weniger Spam. Web.de und GMX zählten im ersten Halbjahr knapp 1 Milliarde verdächtige Mails pro Woche. Das sind nur etwa halb so viele wie im Vorjahreszeitraum. Dafür werden Phishing-Mails gezielter und persönlicher, etwa mit gefälschten Rechnungen oder Betrug per QR-Code.
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2: Im nächsten Song sagt Talla, no one should read this, also keiner sollte das lesen, hören aber schon.

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Ihr hört die harte Seite bei Radio Bob und wir freuen uns schon auf Donnerstag. Wir präsentieren euch da ja wieder das Reload Festival. Das ist jetzt übrigens ausverkauft. Am Donnerstag geht's offiziell los. Also Mittwoch passiert da natürlich auch schon was. Da sind zum Beispiel Heartless Human Harvester. Die könnt ihr euch da schon angucken und jede Menge Partyspaß machen. Am Donnerstag dann offiziell mit Stick to Your Guns sind da Death Heaven, Arch Enemy, Lamb of God und so weiter und so fort. Wir sind natürlich auch vor Ort mit unserer Bob-Bühne und wir freuen uns, wenn ihr vorbeikommt und Hallo sagt. Da passieren natürlich auch einige spaßige Sachen. Und weil wir uns jetzt schon mal hier gemeinschaftlich vorfreuen aufs schöne Reload Festival, das am Donnerstag offiziell startet, gibt es jetzt eine Band, auf die ich mich da auch sehr freue. Death Heaven werden nämlich da sein. Die gibt's jetzt hier bei Radio Bob in der harten Seite mit Dreamhouse.

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2: Eine besondere Geburtstagsmaus gibt's heute. Hansi Kirsch vom Blind Guardian ist 60 Jahre alt geworden. Den feiern wir gleich hier natürlich nochmal ausführlich. Das gibt's erstmal Amorphis, The Moon.

0: Das sind Sabaton mit Great War bei Radio Bob in der harten Seite. Ein besonderer Mann des deutschen Metal hat heute Geburtstag. Hans-Jürgen Hansi Kirsch ist 60 Jahre alt geworden heute. Und wenn ihr jetzt denkt, der Mann ist komplett erwachsen und steht nicht mehr auf Schabernack, dann habt ihr euch getäuscht. Die Streiche sind vielleicht etwas weniger wild geworden als in den 90ern. Amüsieren den guten Mann aber heute noch, hat er uns im Bob-Interview verraten.
1: Als wir mit Nevermore unterwegs gewesen sind in den 90ern, war es halt eben immer so diese große Sauerei, die stattgefunden hat. Man ist mit Ei und Mehl und Wein und Öl, was auch immer, auf die Bühne gegangen und hat die andere Band halt eben dementsprechend eingesaut. Und ein wirkliches Performen war dann nicht mehr möglich. Das war früher teilweise echt übel, wenn man dann diesen ganzen Mist auf dem Boden hatte und sich im Grunde genommen nicht mehr bewegen konnte. Und ja, gerade mit den langen Haaren, die habe ich jetzt glücklicherweise nicht mehr. Von daher wäre es vielleicht ein bisschen einfacher, wenn du Ei, Mehl und Wein in den Haaren hast. Den Gestank kriegst du nicht raus. Also es dauert echt lange.
0: Boah, ganz so schlimm sieht es heute nicht mehr aus, wenn Blind Guardian auf Tour sind. Aber Hansi Kirsch ist auch mit seinen 60 Jahren immer noch ein Witzbold geblieben. Heute hat er Geburtstag gefeiert. Wir wünschen alles Gute und ich spiele euch jetzt natürlich hier Blind Guardian bei Radio Bob mit I'm Alive.

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1: Ich bin Colin Mock. Schönen guten Abend. Die letzten beiden Monate waren die heißesten, die in Westeuropa je aufgezeichnet wurden. Die Durchschnittstemperatur lag laut EU-Beobachtungsprogramm Copernicus bei über 21,6 Grad. Das waren fast drei mehr als im langjährigen Schnitt. In Deutschland werden jedes Jahr rund 2 Millionen Beschäftigte um Lohn geprellt. Laut DGB bekommen sie weniger als den Mindestlohn, der ihnen aber zusteht. In 10 Jahren fehlen den Betroffenen dadurch rund 35 Milliarden Euro. Der DGB fordert deshalb mehr Kontrollen und mehr Personal beim Zoll. Die Zahl der Übergriffe auf Zugbegleiter bleibt ein großes Problem. Allein im ersten Halbjahr gab es bei DB Regio fast 1000 Fälle. Deshalb sollen die Bodycams der Beschäftigten künftig auch den Ton mitschneiden. Ein Test startet im Herbst in der Region Rhein-Neckar-Pfalz. Wegen des Niedrigwassers dürfen Lastwagen in immer mehr Bundesländern auch sonntags fahren. Zuletzt haben auch Mecklenburg-Vorpommern, Bayern und Baden-Württemberg das Fahrverbot gelockert. Damit sollen Waren trotz eingeschränkter Transporte auf wichtigen Flüssen weiter ans Ziel kommen. Deutschland hat bei der Leichtathletik-EM in Birmingham die ersten Medaillen in der Tasche. Läufer Florian Brem hat über die 5000 Meter sensationell Silber geholt. Vorher hatte sich Kugelstoßerin Yemisi Mabry Bronze gesichert, wie schon bei der letzten EM vor 2 Jahren.
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2: Der rote Faden dieser Stunde ist Brasilien und Musik aus Brasilien. Wir reden nämlich gleich über Sepultura und ihre bevorstehende Rente. Für Nachschub ist gesorgt. Es geht nämlich jetzt auch direkt nach Brasilien. Samplen kommt nämlich Outta Hair. Mir Shadow gibt's jetzt.

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Das sind Sepultura zusammen mit Devin Townsend in der harten Seite. Dass Sepultura in Rente gehen wollen, das wissen wir ja schon. 2023 haben sie schon bekannt gegeben, sie wollen sich auflösen, aber sich auch nochmal von den Fans verabschieden. Diese Abschiedstour war sehr lang, sie soll enden am 7. November in diesem Jahr in Sao Paulo. Jetzt hat Frontmann Derek Green in einem Interview nochmal ausführlich verraten, warum sie denn auch eigentlich ihre Karriere beenden. Er sagt, es hat absolut Sinn gemacht für uns. Es ist ein sehr guter Zeitpunkt, wo alles noch schön und auf dem Höhepunkt ist, einen Schlussstrich zu ziehen. Wir wollten aufhören, sagt er, mit einem guten Gefühl, zufrieden mit unserem Spiel, unserem musikalischen Können und der Tatsache, dass wir uns alle gut verstehen. Das sind so positive Aspekte. Sie wollten nicht erst warten, bis es irgendwie alles nicht mehr geht. Alle zerstreiten sich, die Stimmbänder sind kaputt. Man kann nicht mehr so richtig sein Instrument spielen, weil man irgendwie zu alt ist oder so. Das wollten sie halt nicht sozusagen öffentlich auf der Bühne Senioren werden. Das finde ich einen guten Grund, um aufzuhören. Man soll ja auch aufhören, wenn es am schönsten ist. Es ist zwar traurig, aber dann haben wir wenigstens eine gute Erinnerung an Sepultura. Die gab es gerade hier mit Mask. Jetzt geht's weiter mit Vader und Hallelujah bei Radio Bob.

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2: Unsere Bobfest-Headliner Judas Priest sind sehr busy. Die sind ja jetzt auch am Wochenende auf dem Reload-Festival. Und hier sind sie jetzt als allererstes, Judas Priest, Dissident Aggressor.

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Das sind Bring Me the Horizon, Dear Diary, Baradibop, in der harten Seite. Bring Me the Horizon sind ja zurück. Wir freuen uns alle sehr. Sie haben wieder so eine Oldschool-Deathcore-Single rausgebracht. Außerdem sind sie auf Tour gewesen und dass das nicht ganz ungefährlich ist, darüber reden wir jetzt. Wir haben ja schon öfter über Handyverbote geredet, ne, bei Konzerten, weil sie stören. Das kennen wir ja, dass sich darüber Künstler beschweren, unter anderem Bruce Dickinson findet das ja richtig blöd. Ghost haben durchgezogen. Man musste die Handys abgeben vor der Show. Aber jetzt ist deutlich geworden, dass die einfach auch gefährlich für die Gesundheit der Band werden können, wie man bei Bring Me the Horizon sieht. Die hatten nämlich eine Show in den USA und da hat irgendein Idiot sein Handy auf die Bühne geworfen. Das hat dann Sänger Ollie Sykes abbekommen und anscheinend hat er eine Gehirnerschütterung erlitten. Er war nämlich richtig benommen, hat er selber gesagt. Hat zwar die Show noch zu Ende gespielt, aber er hatte auf jeden Fall Probleme, das Ding noch zu Ende zu bekommen, weil ihm so schwindelig war. Dafür hat er sich dann hinterher auch entschuldigt und hat gesagt, yo, daran lag's, macht euch keine Sorgen, mir geht's jetzt schon wieder gut. Aber das wäre mal für mich ein ordentlicher Grund für Handyverbot. Bring Me the Horizon waren das gerade hier mit Dear Diary. Jetzt gibt's All That Remains in der harten Seite mit Not Alone.

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2: Ich bin Colin Mock. Die Zahl der Übergriffe auf Zugbegleiter bleibt ein großes Problem. Allein im ersten Halbjahr gab es bei DB Regio fast 1000 Fälle. Deshalb sollen die Bodycams der Beschäftigten künftig auch den Ton mitschneiden. Ein Test startet im Herbst in der Region Rhein-Neckar-Pfalz. In Deutschland werden jedes Jahr rund 2 Millionen Beschäftigte um Lohn geprellt. Laut DGB bekommen sie weniger als den Mindestlohn, der ihnen aber zusteht. In 10 Jahren fehlen den Betroffenen dadurch rund 35 Milliarden Euro. Der DGB fordert deshalb mehr Kontrollen und mehr Personal beim Zoll. In Hessen, Rheinland-Pfalz und im Saarland starten diese Woche die Erstklässler ins neue Schuljahr. Sie sind die ersten, die einen rechtlichen Anspruch auf Ganztagsbetreuung haben. Das Problem: die meisten Kommunen haben dafür gar nicht ausreichende Kapazitäten, heißt es unter anderem vom DGB. Deutschland hat bei der Leichtathletik-EM in Birmingham die ersten Medaillen in der Tasche. Läufer Florian Brem hat über die 5000 Meter sensationell Silber geholt. Vorher hatte sich Kugelstoßerin Yemisi Mabry Bronze gesichert, wie schon bei der letzten EM vor 2 Jahren.

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1: Ich bin Colin Mock. Beim aktuellen Hitzesommer ist kein Ende in Sicht und die damit einhergehende Trockenheit sorgt für immer mehr Probleme. Vielerorts fällt die Heuernte sehr schlecht aus. Viele Bauern fürchten, ihre Tiere nicht mehr versorgen zu können. In Deutschland werden jedes Jahr rund 2 Millionen Beschäftigte um Lohn geprellt. Laut DGB bekommen sie weniger als den Mindestlohn, der ihnen aber zusteht. In 10 Jahren fehlen den Betroffenen dadurch rund 35 Milliarden Euro. Der DGB fordert deshalb mehr Kontrollen und mehr Personal beim Zoll. Bei einem schweren Erdbeben in Kolumbien sind mindestens 111 Menschen ums Leben gekommen. Das haben die Behörden mitgeteilt. Das Land hat den Katastrophenfall ausgerufen. Beim Beben waren in mehreren Städten Häuser eingestürzt. In den Trümmern suchen Einsatzkräfte weiter nach Überlebenden. Mit Hessen, Rheinland-Pfalz und dem Saarland sind die ersten Bundesländer ins neue Schuljahr gestartet. Die neuen Erstklässler sind die ersten mit einem rechtlichen Anspruch auf